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0: So, Kinder. Hier sind wir. Wir sind immer noch on air. 102,6% Musik. Das hätte ich jetzt vermeidet. Das hätte ich jetzt gerne vermeidet zu sagen. Aber wir sind's. Hallo, Kinder, die Autos. Und?
1: Was für ein Auto wärst du?
0: Ich fahre einen Hyundai.
1: Hyundai?
0: Ja. Der geht so, ja. Also der fährt. So, wenn ich links steuere, fährt er links. Wenn ich rechts steuere, fährt er rechts. Und wenn ich bremse, muss ich manchmal ein bisschen drüber nachdenken. Ja. Nein, grundsätzlich bin ich zufrieden. Mit den Autos.
1: Ja.
0: Okay, also wir haben jetzt alles gesagt, halt so. Wir haben eigentlich einen Testlauf. Wir haben jetzt Kabel durchs ganze Studio.

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Ja, genau. Urlaub kann so schön sein, zum Beispiel auf der Alten Donau. Genau, der Nino aus Wien, der hat sich Gedanken zum Thema Urlaub gemacht, was ja für viele der geneigten Brunch-Gäste da draußen hinter euch liegt und hoffentlich noch immer nachhalt. Und das ist doch ein schöner Gedanke, wenn man so am Brunchtisch sitzt, sich in den Tag treiben lässt und noch ein wenig vom letzten Urlaub träumt. Und wenn wir schon beim Thema Urlaub sind, dann habe ich für euch auch eine bunte Länderpalette aufgefächert, die uns zwischen Deutschland, Österreich, Italien, Südamerika, Spanien und Afrika hin und her tanzen lässt. Dabei besuchen wir die Bar von Josephine, schreiben freundliche Besserungskarten, suchen den Ursprung des Regenbogens, genießen süße Vibrationen und nehmen Mixtapes auf. In diesem Sinne würde ich jetzt mal anfangen, die Leckereien aufzutragen und möchte euch als euer Genussvermittler dann auch ganz herzlich willkommen heißen zu einer neuen Ausgabe des Beat Brunch. Und dann entführt euch jetzt mal zu Beginn der Assistent in die Klinik unter Halm.

0: Wer jetzt noch nicht so ganz wach war, den dürfte Raz O'Hara und das Odd Orchestra sanft geweckt haben mit dem Titel Kisses. Nicht ganz so zärtlich kommt dann das nächste Stück daher, denn zu Beginn geht es um Haifischzähne und denen möchte man im Meer ja eher nicht begegnen. Allerdings hat Bert Brecht vor langer Zeit schon festgestellt, dass es auch Menschen gibt, die solche gefährlichen Zähne haben. Hildegard Knef, Mackie Messer.
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Lonely Mount of Clay. Eine Country-Perle aus dem Jahr 62 im Original. Von mir gerade, wie sollte es fast anders sein, in einer Coverversion von Big Search aus dem Jahr 2017. Und das davor, das war Conor Oberst mit Get Well Cards. Und bevor wir uns jetzt ganz in den akustischen Gitarrenklängen der Vergangenheit verfangen, habe ich schnell noch was Neues aus der Deep Dive Corporation Tauchstation ausgesucht. PMFM gemeinsam mit Bluebird, Fade into You.

0: die Deep Dive Corporation Fade Into You. So, und jetzt gehen wir mit dem Grazer Musiker Niklas Mitterjäger in eine legendäre Bar, nämlich das Café Hello Josephine. Die Bar von Josephine ist für ihn ein Ort voller prägender Erinnerungen im Grazer Nachtleben, ein mystischer Ort voller Nachtgestalten aller Couleur, ein kleines, aber feines Jazzlokal, Kellnerin unfreundlich, Publikum proletarisch. Da möchte man doch sofort dort einziehen, oder? Hier ist Nietzsche, Bar von Josephine.
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Musik aus Italien, Doppia Erde, Lauro in der Akustikversion. So, und jetzt wird es spannend. Der Waliser Carvin Ellis, seines Zeichens Produzent und Musiker, der schon in zahlreichen Konstellationen Musik gemacht hat, unter anderem auch mit Edwin Collins und den Pretenders, der hat 2019 erstmals ein Latin-Projekt an den Start gebracht, das auch seinen Namen trägt. Die Debütplatte hieß Carvin Ellis and Rio 18, die wurde in Südamerika aufgenommen, aber, und jetzt kommt's, Achtung, auf der singt er in seiner walisischen Heimatsprache. Okay, durchaus exotisch und sehr gelungen. Arpoador von Carvin Ellis and Rio 18.

0: Karl-Heinz?
1: Ja?
0: Können Geiger eigentlich nur geigen und Trompeter nur blasen?
1: Ja.
0: Ist das nicht sehr eintönig?
1: Musiker sind mit ihren Instrumenten verheiratet.
0: Aber sie könnten doch auch mal mit den Instrumenten ihrer Kollegen spielen.
1: Theoretisch schon.
0: Praktisch auch.

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3: Guten Morgen, der Lokaltermin bei Radio FreeFM. Unser Jingle wollte nicht loslaufen, warum auch immer. Die Technik vielleicht ein bisschen zu warm. Mein Name ist Michael Trost. Das ist der Lokaltermin, die Ausgabe. Was haben wir? Ich glaube 100 und... Muss nachgucken. Die runde Nummer war es, glaube ich, 110, wenn mich nicht ganz irre. 2000 und... wann haben wir angefangen? Na, ungefähr 2016. Am 2026, den 31. Mai, heute Vormittag. Mein Name ist Michael Trost und hier im Lokaltermin heute Morgen sprechen wir über ein Thema, was uns irgendwo alle angeht. Es soll gehen und geht um die Gesundheitsreform oder generell um die Gesundheitspolitik. Ein Thema, was aktuell ja wirklich in ja, aller Munde ist oder beziehungsweise diskutiert wird in der Politik, natürlich aber auch in der Ärzteschaft. Oder bei den Patienten, alle stellen fest, es wird teurer, die Situation, die Wartezeiten werden nicht besser, im Gegenteil und. Viele Themen, die auch einmal Thema da, dann sein sollen dürfen heute Vormittag im Lokaltermin. Und ich habe zwei Fachleute hier sozusagen im Studio, die zum einen Mitglied im Gemeinderat in Ulm sind, zum anderen aber auch beide Ärzte und insofern aus der Erfahrung sprechen können. Und ich freue mich heute Morgen zu begrüßen zu dürfen im Studio Dr. Hans-Walter Roth von der CDU-Fraktion. Aktion, Gemeinderat, langjähriges Testmitglied im Ulmer Gemeinderat und außerdem Augenarzt und Feuerwehrarzt. Guten Morgen, Hans-Walter.
4: Guten Morgen.
3: Sorry, dein Mikro war noch nicht oben. Nochmal.
4: Guten Morgen.
3: Jetzt haben wir es richtig. Jawohl. Und außerdem Dr. Heider Süßlö, Internist, glaube ich, aus
5: dem Wiebling. Facharzt
3: für Allgemeinmedizin hier aus Ulm, aus Wiebling, auch schon sehr lange im Job. Und Heider ebenso. Herzlich willkommen und guten Morgen. Ich freue mich, dass ihr da seid und wir heute über das Thema Gesundheit einmal sprechen können, gemeinsam in dieser einen Stunde hier im Lokaltermin. Ich würde sagen, wir machen das wie immer. Wir machen eine kurze Vorstellrunde. Hans-Walter, warst du schon ganz oft, weil du schon öfter da warst. Wir machen es auch nochmal für alle, die noch nicht wissen, wer der Hans-Walter Roth ist. Kurz ein bisschen was zu dir und dann machen wir es gleich zu Heider auch in Kürze.
4: Ja, ich bin Dr. Hans-Walter Roth, seit 56 Jahren in Ulm, hatte ursprünglich an der Universität gearbeitet, dann am Bundeswehrkrankenhaus und schließlich letztlich in der Praxis. Und jetzt bin ich Rentner.
3: Mhm. Und aber glaube ich, immer noch so ein bisschen beratend, glaube ich, in der Thematik.
4: Ich bin auch in einigen Gremien als Berater, das ist richtig.
3: Mhm. Heider.
5: Ja, mein Name ist Dr. Heider Süßle. Ich bin hier in dieser Büchsengasse aufgewachsen, also vor 54 Jahren. Ja gut, interessant, aber in Ulm, in der Stadtmitte aufgewachsen, nicht aus Ulm weggekommen und habe hier eben studiert, in Ulm auch und abgeschlossen, meine Facharztausbildung dann im niedergelassenen Bereich weitergemacht und seit 33 Jahren in eine Gemeinschaftspraxis gegründet und weiterhin in der noch tätig in Ulm, Ulm-Wieblingen und seit jetzt der vierten Periode im Ulmer Gemeinderat. Und war auch selber sehr vielfältig dann in verschiedenen sozialpolitischen, vor allem auch migrantischen Organisationen und Hauptverein HDB tätig, aktiv. Mhm. Genau, und im Gemeinderat natürlich auch weiter.
3: Also insofern seid ihr auch sehr gut vertraut mit den Aktivitäten, die im medizinischen Bereich hier in Ulm stattfinden oder der Situation. Vielleicht so, bevor wir auf die Details auch der Problematik Gesundheitsreform eingehen, ist jetzt Ulm aus Medizinersicht ein guter Standort, weil Uni, BWK eine Stadt, die auch sehr viel Industrie, damit sehr viel für gut verdienende Bürger irgendwann. Ist Ulm für Mediziner ein gutes Pflaster? Also
5: absolut. Ja. Also der Maximal Versorgung wirklich überregional, Oberzentrum bis 150 Kilometer zum Teil.
4: Genau, das ist völlig richtig, Herr Heider. Wir haben ja fast alle Fachgebiete, sogar in Wiebling, also in den kleineren Teilen von Ulm. Und durch Universität und Bundeswehrkrankenhaus sind wir gerade auch in der Notfallmedizin im Rettungsdienst wirklich führend für Baden-Württemberg.
3: Also insofern für euch dann auch ein relativ gutes Arbeitsumfeld.
5: Ja, also in der Uni, in der Diabetologie war das jetzt, in der Kindermedizin, überall waren wir dann schon auch sehr früh federführend und sind auch weiterhin.
3: Mhm. Und seid ihr dann beide, ich weiß ja, was vorher gesagt, Heider, du bist in der SPD-Fraktion, Hans Walter in der CDU-Fraktion. Im Gemeinderat ist denn Gesundheitspolitik und auch die Situation, so wie wir sie heute diskutieren, wie wir auch schon gesagt haben, wie sie gerade in der Gesellschaft, in der Politik diskutiert wird, auch ein Thema im Gemeinderat eigentlich? Oder ist das zu fern, ist das mehr Bundesebene, Landesebene, als dass der Gemeinderat über Gesundheitsfragen diskutiert?
4: In der Regel nicht. Es gibt einige Ausschüsse, in denen wir das diskutieren, im Sozialausschuss zum Beispiel, im internationalen Ausschuss, was die Migration angeht. Mhm. Da ist ja auch Heider dabei. Da wird das durchaus diskutiert, auch was den Etat der Stadt Ulm angeht, denn der muss ja auch mithaften oder mit zur Verfügung stehen, wenn es klemmt. Im medizinischen Bereich. Ulm hat aber einen Vorteil vom Gemeinderat her. Wir haben keine eigenen Kliniken mehr. Das haben wir vor 40 Jahren abgeschafft. Und deswegen ist der städtische Etat im Gegensatz zum Land, im Landkreis, der da in großer Klemme im Moment ist, ist Ulm eigentlich gut versorgt und der Gemeinderat auch nicht so gefordert wie andere.
3: Oh ja, ja.
5: Okay. Ja, also Gesundheit finde ich tatsächlich eigentlich unterbelichtet. Aber da besonders drängend immer die Bereiche Pflege und niedergelassene Ärzteschaft vor allem uns kommunal betreffen, ploppen diese zwei Themen immer wieder zwar auf, aber werden meiner Meinung nach sehr gering beachtet und auch diskutiert. Also es gibt gezwungenermaßen, es gab einen Beirat für das Alterspflegeheim Wieblingen, da waren wir dabei, haben uns da bemüht und für die Pflege einigermaßen versucht, die Entwicklung zu steuern, haben es ja dann aufgeben müssen leider und hat sich ja gegen die Vorhersagen anders entwickelt, die Pflegesituation, dass sie verschärft hat, als zu entlassen, was damals die Demografie anders vorhergesagt hatte. Und zum anderen, die Gesundheitskonferenz wurde auch gezwungenermaßen seit, ich glaube, 4, 6 Jahren sozusagen gegründet. Ulm ist damit in der Region jetzt, Ulmer Gesundheitskonferenz Alb-Donau-Kreis mit dabei. Aber auch da sehe ich, wenn ich da teilnehme, also man kommt nicht in die Tiefe der Thematik rein, der Probleme rein. Mhm. Man streift es an, meiner Meinung nach, oberflächlich und damit ist getan. Und das ist beides mal zu wenig, sowohl im Landkreis als auch im Stadtkreis jetzt.
3: Generell, wenn ich mir recht überlege, das Thema Gesundheit, Gesundheitsreform begleitet zumindest auf Bundesebene schon diverse Regierungen. Ich renne mich in die Zeit auch noch bis, Helmut Kohl vielleicht nicht, aber zumindest die SPD-Regierung, dann Schröder, die Dame, wie sie, die Gesundheitsministerin, die sich dann...
4: Frau Fischer, ja. Die sich berühmt gemacht hat mit den Worten, Gesundheit ist eine Befindlichkeit.
3: Ja, da war auf jeden Fall das ein oder andere.
5: Also Kostendämpfungsgesetz seit den 70er Jahren ist ein großes Thema auch unter der Ärzteschaft damals gewesen, weil das natürlich die Versorgungslandschaft betraf, vor allem auch im niedergelassenen Bereich. Und dann ständig die entsprechenden Module, Krankenhaus und Niedergelassene und Fachgebiete, die haben sich auch erweitert. Also letztlich ist da viel geschehen. Weiß ich, wenn man es ausführen darf.
3: Mhm. Lass uns einfach mal das Umfeld so ein bisschen erklären, erleuchten und beleuchten, warum das seit 30, 40 bei Jahren einfach immer schon ein Thema ist und sich irgendwie, es wird immer nur von Reform und Bedarf gesprochen, aber auch keine vernünftige Lösung, um die abzuhalten. Versuchen wir das Thema einfach mal ein bisschen einzugrenzen.
4: Also, es ist zweifellos, wird da im wahrsten Sinne des Wortes rumgedoktert. Mhm. Ich saß ja auch in mehreren Gremien, genau wie du, bis in Berlin sogar im MDS als Berater und habe festgestellt, dass die Mediziner gar nicht zu Wort kommen. Das Reine wird wirtschaftlich gesehen. Gesundheit ist zwar ein Wirtschaftsgut, im wahrsten Sinne des Wortes, aber es kann eine Krankenkasse im Verhältnis einer Klinik, gerade in einer Klinik des Kreises, die für alles da sein muss, die kann nicht überleben, wenn man das wirtschaftlich betrachtet. Das Ganze muss auf andere Füße gestellt werden. Und wenn man das mal so überlegt, 2000 erschien ein Buch von Gabriele Göttler, vielleicht kennst du ein oder andere noch, das die Situation geschildert hat. Und wenn man das heute liest, sie hat heute übrigens ihren 80. Geburtstag.
3: Das ist der
4: Bundespräsident hat auch schon gratuliert, weiß ich. Auf jeden Fall, wenn man das heute liest, fragt man sich, was ist in diesen 26 Jahren passiert? Alles diskutiert, aber irgendetwas Richtiges ist nicht auf den Tisch gelegt worden. In anderen Ländern klappt es nicht, in allen. Und ich meine, die Politik müsste sich wirklich mal hinsetzen und dann auch mit den Fachleuten diskutiert. Es nutzt ja nicht, dass ich bis heute keinen Gesundheitsminister hatte, der aus der Medizin stammt.
3: Lauterbach? Karl Lauterbach ist auch Mediziner.
4: Entschuldige, ich nehme alles zurück.
3: Es gab auch Gesundheitsminister der SPD und der Grünen, sogar André Fischer wurde vorgenannt.
4: Fehlen mir die Leute mit den Erfahrungen. Das eine Medizin ist, aber nie in der Praxis hat. Wo die Leute am Heiligen Abend stehen als Notfall und nicht wissen, wohin. Ja. Nur als Beispiel.
5: Also ich finde, in Deutschland haben wir schon einen großen, großen Erfolg mit der Sozialgesetzgebung seit Bismarck und natürlich mit der Krankenversicherung und vielen anderen Versicherungen. Das war ja auch der Anspruch, sozusagen die Inhalte zu erfüllen. Und deshalb hat man natürlich schon systematisch und gerade in der Kombination Kliniken und ambulante Medizin, ambulante Ärzte zu kombinieren, dass sie gleichzeitig halb selbstständig, halb staatlich in der Körperschaft sozusagen vertreten sind. Dass dieses Experiment, muss ich sagen, das gibt es so ausgeprägt, ausgebildet in vielen anderen Ländern gar nicht, sehr wenig oder zum Teil hat man es ja jetzt in den letzten Jahrzehnten kopiert. Also auf dem Niveau, wie wir sind, gab es nicht, gibt es nicht, noch nicht. Aber das hat eben seine Schwierigkeiten über die Jahrzehnte auch bekommen, weil natürlich die Erwartungen von Patienten, gut versorgt zu werden, auch sich gesteigert haben. Oder unsere Erwartungen als Fachleute zu sagen, dieses Gebiet müssen wir genauso verstärken, dieses Gebiet auch entwickeln und so weiter. Und dadurch hat sich eine ganz große Breite, ein großes Spektrum der medizinischen Versorgungsmöglichkeiten
4: entwickelt.
5: Und das kostet Geld. Mhm. Und das im Dilemma eben zu den Erwartungen der Menschen zurecht. Gleichzeitig die Politik, die das verhandeln muss. Und du sagst eben, es gibt keine Fachleute, aber ich denke mal, das ist ja immer das Dilemma, wie weit man ist man Politiker, wie weit ist man im Fachgebiet Fachmann. Das, manchmal spüren wir das ja im Gemeinderat und streiten uns auch. Das war sicher in der großen Politik nicht anders.
3: Ja.
5: Und insofern gibt es dadurch bedingt schon immer wieder Schwierigkeiten und jede Regierung hat versucht, fast, wie du sagst, herumzudoktern, hat es versucht zumindest, aber die meisten sind leider gescheitert. Mhm. Also zumindest im umfassenden Sinne und trotzdem bis jetzt erstaunlich, dass wir unser System erhalten können, aber auch nur aufgrund unserer sehr guten Ressourcen, finanziellen Ressourcen, denke ich bisher. Aber und das wird sicher nicht so weitergehen und sieht man ja auch, zumal in den ganz angespannten wirtschaftlichen Bedingungen, wie es letzten Jahrzehnt.
3: Ja, einfach mal weil ich sage, ein bisschen eingrenzen, auch ein bisschen den Hintergrund, um ihn zu verstehen. Heißt es, auf der einen Seite haben wir in der Medizin, gibt es große Fortschritte, das ist aber auch an Apparatemedizin und an Technik und an technischen Fortschritt gebunden und ein System wie ein MRT oder irgendwas ist natürlich ein Hightech-System, ich weiß nicht, wie es bei den Augenärzten ist, ob es da auch vergleichbare Hardware im Einsatz ist. Das heißt, man kann mehr machen, aber es ist eben teurer und möglicherweise auch vielleicht die Anzahl der Menschen, die kommen, mehr geworden, vielleicht auch sogar bei internationalen guter Ruf. Menschen, die im Ausland höhere Zahnmedizin holen zum Beispiel, soll sein, dass Menschen, weiß Gott, woher kommen, sich dann auch irgendwie da in der Richtung betreuen und Zähne machen lassen. Und das heißt, es sind einfach Veränderungen, die die Medizin kostenintensiv irgendwo macht und wahrscheinlich dann eben auch die Fachleute, die entsprechend die Qualifikation haben, sich auch entsprechend ein bisschen mehr bezahlen lassen. Das heißt, die Einkommen für die Ärzte sind, denke ich, ja auch gestiegen. Also, oder?
5: Ja. Also da kann man sich streiten. Tatsächlich, wenn man die Inflation bedenkt, eigentlich nicht. Wirklich. Also über Jahrzehnte würde ich mal sagen.
4: Die Honorare sind seit Jahren nicht erhöht worden.
5: Und es werden Anpassungen immer stattfinden, die statt, aber tatsächlich immer etwas reduzierter als erforderlich. Vor allem deckt es ja nicht die allgemeine Inflation, sondern die Medizin, den medizinischen Fortschritt nicht ab. Mhm. Aber da muss man auch wirklich sehen, eben durch die Apparatemedizin bedingt, dass die immer mehr auch durch, da kommt eben der gesundheitliche Wirtschaftsaspekt dazu, Gesundheitswesen, Wirtschaftsfaktor dazu, der halt überragend mehr Einfluss in den letzten Jahrzehnten hatte. Und das bevorzugt die vor allem apparatemedizinischen Fachgebiete. Also insofern darf ich sagen, als niedriger Allgemeinmediziner an der Ende der Liste bin ich natürlich am meisten betroffen, eben zu wenig bezahlt bekommst, aber ich war immer zufrieden, bescheiden, also ausreichend auf jeden Fall. Das hängt ja davon ab, was man damit anfangen will, was man verdienen will oder nicht. Mir war die Berufsethik einfach wichtiger.
4: Und ja, und ganz wichtig eben, die Krankheiten, also die Morbidität nimmt ja zu insgesamt.
5: Ja.
4: Einerseits auch natürlich durch Migration und so weiter, durch mehr Menschen, die auch vielleicht weniger einzahlen, wenn ich mal das so formulieren darf. Aber nehmen wir das Beispiel, als ich anfing zum Medizin studieren, wurde die erste Herztransplantation gemacht. Heute sind Herztransplantationen an kardiologischen Fachkliniken gang und gäbe. Kann ich als Arzt jetzt jedem Patienten, auch mir selber letztlich, mit einer Herzschwäche zu einer solchen Operation raten, um in 2-3 Lebensjahre, von mir ist es ja noch nicht, zu bieten, wem darf ich es bieten, wem kann ich es bieten, wem soll ich es bieten? Diese Frage hat mir die Politik bis heute nie beantwortet.
5: Aber ich denke, das ist ja auch wirklich sehr schwer, weil das eben genau die individuellste Frage ist. Du kennst, also wenn wir als Fachleute schon das nicht entscheiden können, einzuschätzen, wer es jetzt dringender braucht, wie sollen nicht Fachleute das entscheiden können? Denn die individuellen Ressourcen der jeweiligen Person, Patienten, die können wir am nächsten Fachgebiet nah am ehesten einschätzen, zu sagen, ja, der braucht es eher jetzt als der andere, der vielleicht es später braucht. Das wird ja immer so sein, man spricht davon Triage, aber das ist ja wie mit allem. Also die Mittel werden so eingesetzt, wie sie gerade bedarfsmäßig erforderlich sind. Und dann ergibt sich irgendwann, wenn die Mittel nicht mehr da sind. Natürlich, damit ist es nicht so einfach, je teurer das wird, das Ganze längerfristig zu planen. Das ist ja auch die Schwierigkeit bei den Reformen, denke ich. Und da habe ich das Gefühl, immer wieder setzen sich halt die lobbystarken Fachgebiete eher durch, ganz spezifisch bei uns Ärzte. Und auch, dass wir die Ärzteschaft, die fachspezifische, je Apparatemedizin noch höhere Levels haben an Erwartungen und Technik und ja, natürlich auch Bezahlung für die Geräte. Die müssen sich ja amortisieren und da ist jetzt eine Erwartungshaltung des Einkommensumsatzes notwendig und das Gerät durchzubringen, aber auch derjenige, der es betreibt, der Kollege, der will damit auch noch mehr natürlich für seinen Einsatz belohnt oder seinen gerechten Lohn haben. Vielleicht, aber ich denke, da gibt es eine zu starke Divergenz, wie allgemein das mit der Lohnentwicklung ja ist. Oder
3: das heißt, könnte man sagen, aufgrund der Befähigung der Mediziner, einfach Know-how und technische Möglichkeiten, ist die Nachfrage nach medizinischer Leistung gestiegen. Der Bedarf natürlich dann auch nach der Bezahlung, was dann wiederum ein Thema ist, die Kasse muss irgendwo ran. Das müssen letztendlich die Leute in ihre Mitgliedsbeiträge bezahlen. Ja. Und wahrscheinlich gibt es aber auch Einflussfaktoren. Es gibt eine Pharmaindustrie, die natürlich auch ihre Arznei anbringen will. Also es sind verschiedene Beteiligte. Irgendwo wollen sie alle, aber an der Situation auch zumindest nicht ins Minus fahren, irgendwo doch verdienen. Aber im Grunde ist einfach der Bedarf an medizinischer Leistung mit die grundlegende Veränderung gegenüber der Medizin vor 70, 80 Jahren.
4: Das ist richtig. Der Bedarf und dann vor allem wichtig, die Krankheitsrate hat

0: Und das geht nicht ohne Geld natürlich. Ja. Das macht die Kosten.
1: Also da habe ich ein bisschen differenzierte Wahrnehmung und bekomme das immer auch wieder gespiegelt. Zumindest jetzt zum Beispiel aus der Augenklinik. Da berichten sie mir, die Mitarbeiter zum Teil, ja, es sind viele ambulant erfolgte Kataraktoperationen, aber dann nicht erfolgreich gelungen, die ambulant gemacht werden, oft auch relativ schnell und dann irgendwie doch die Nachsorge nicht so gut stattfindet. Und mal öfters die Indikation zu früh gestellt wird. Natürlich kann man sagen, da kommt man natürlich an das Dilemma, wie gut kann man es verbessern, ob das oder noch in gewissem Maße erträglich ist, länger hält und man das später vielleicht das machen müsste. Aber das hat sich zum Beispiel am Beispiel Katarakt-OPs. Viele ambulante Medizin wollten wir auch fördern, damit es günstiger wird, auch wie die ambulante Pflege ja. Andererseits hat sich da in dem Bereich, so muss man in die Bereiche sehen, hat sich sehr intensiv viel, wie du sagst, Igelleistungen, aber diese Zusatzleistungen, ambulante OPs auch zum Kostenfaktor entwickelt. Verselbstständigt die Frage, wie viel da unbedingt immer erforderlich ist, indiziert ist, das zu machen. Und das hat in einigen Beispielen überhand genommen, wie jetzt auch mit den Knie-OPs oder Wirbelsäulen-OPs. Zum Teil, also und die operierte Medizin allgemein, muss man sagen, so sehr sie wichtig notwendig ist, aber es hat überhand genommen, dass vielleicht öfters mehr als notwendig eingesetzt wird. Und hat auch Kosten verursacht. Also ich sehe da schon viel in dem Bereich Schlupflöcher, beziehungsweise einfach zu viele Kostensteigerungen, die man vielleicht anpassen
2: könnte. Ja, aber der Punkt, wenn wir gerade versuchen, das ein bisschen zu beschreiben, das Problem, den ihr angesprochen habt, ist natürlich grundsätzlich, denke ich, dass die Menschen so viel älter werden. Das heißt auch gerade Pflege, die ja enorm teuer ist und auch absolut, das Gesundheitswesen stark belastet, ganz andere Aufwand bedeutet, weil die Menschen halt nicht mehr mit 75, wie vielleicht für 40, 50, na 60 Jahren dann sterben, sondern all das, ich weiß nicht, wie halt die Lebenserwartung ist auf jeden Fall gestiegen, wo sie liegt, 80, aber zum Teil ja bis 100. Das gibt ja nicht selten und nicht, ihr wisst doch vielleicht sogar besser als Gemeinderäte, zahlreiche und viele Menschen, die sogar die 100 erreichen. Das war vor 40 Jahren noch nicht der Fall. Da war eine 100-Jährige, ich erinnere mich an Nachbarschaft, unglaubliche Sensation. Und heute weiß ich, verschiedene Menschen, die 100 erreicht haben oder schon sogar drüber sind. Oder die Rekordhalterin ist 100, wie alt ist sie gerade? 100?
0: Gut, das meine ich, ist jetzt 108.
2: Ja,
0: im Kauenstein, eine Patientin mit 108, die glücklich ist, die habe ich mit 100 noch selbst operiert.
2: Nicht du mit 100, sondern
0: sie hat 700, ja. Als sie 100 wurde.
2: Ja,
0: nach der langen Diskussion darf man das noch und sie war glücklich.
1: Das ist schwierig. Also, weil in dem Alter ist gerechtfertigt, würde ich mal sagen.
0: Ja, aber gerade jetzt, nehmen wir die Makuladegeneration aus meinem Fachgebiet, die wird im Moment hochgespielt.
1: Ja,
0: zum Beispiel Makula. Die bringt was in die Kasse. Ja. Das sage ich ganz offen, das sage ich auch von meinen Kollegen ganz offen. Es gibt einige Gebiete, wo man echte Geschäfte machen kann und will und vielleicht auch zu unkontrolliert macht.
2: Ja.
1: Also es sind wirklich viele Beispiele, wo der Kosten-Nutzungsfaktor wirklich einfach mal angeschaut werden muss.
2: Das heißt, die Bereitschaft, Operationen oder irgendwie Leistung durchzuführen, weil es eben die Technik kann, ist vielleicht ein bisschen zu hoch oder man macht zu schnell. Ich höre öfters, dass jemand neues Knie, neue Hüfte oder irgendwas kriegt, dass die Bereitschaft da zu tauschen oder was.
1: Das deckt sich ja auch mit der Erwartung der Patienten natürlich und natürlich durch die gesellschaftliche Erwartungshaltung medial genauso hochgehypt und immer wieder vervielfacht, ob das ein Teil Wahrheit ist, was dann halt so eine Gewissheit wird für alle, was eben nicht stimmt und dadurch natürlich wieder die Lobby damit auch Möglichkeiten hat, das zu pushen und dann kommt die Erwartungshaltung und die Erfordernis von den Patienten. Und da sind wir auch selber Ärzte immer im Dilemma natürlich, wenn wir sagen, nee, das geht einfach nicht oder das ist nicht notwendig.
0: Und dann ist das
1: sind ja keine guten Ärzte.
0: Ich weiß nicht, wie dir es geht, aber bei mir ist ein Patient schnell mal bereit, mit dem Anwalt zu kommen. Weil er seinen Führerschein verliert zum Beispiel.
1: Zum Teil ja auch.
0: Und wenn man nicht operiert, wobei die Operation selbst wieder ein Risiko sein kann. Ja. Die Erwartungshaltung ist auch gerade ins Juristische übergeschwappt. Also ich bin als Gutachter immer wieder an der Front. Und da könnte man viel Geld sparen. Aber es ist nicht das einzige, wo in der Gesundheit, Geld liebevoll verbraten, du wirst mit dem Wort zustimmen, verbraten wird, sondern es sind Verwaltungskosten, die seit Jahren nicht sie sinken, sondern zunehmend die Aufgaben, Dokumentation in einer Praxis riesengroß.
2: Ja.
0: Dokumentation allein einer Blinddarmoperation von 15 Minuten dauert gut eine halbe Stunde. Also

0: für mich untragbar.
1: Ja.
0: Wir müssen uns von einigen Sachen da lösen.
1: Lass uns mal einen ganz kurzen Musikbreak machen und das Thema Verwaltung. Heider, da haben wir gestern, können wir sagen, von der Sendung auch kurz gesprochen. Da hast du mir gesagt, das verdirbt dir richtig die Freude dran. Da lass uns nach der Pause auch mal drüber sprechen, was da an zusätzlichem Aufwand heute eben da ist und was vielleicht auch sogar Einflussfaktoren wie Datenschutz, Grundverordnung, keine Ahnung, ob das auch einen Einfluss alles hat und komplizierter macht. Aber wir sprechen gleich nach dem Musikspiel dann erstmal an. Ich hoffe, jetzt hier auf der mit einem anderen Technik-Kanal funktioniert Ace of Hearts mit Ladytron, ja, unser anderer Computer hat im Geogrand ein BIOS-Update im Laufen, drum ist der Jingle nicht gelaufen. Aber die Musik müsste zum anderen laufen.

0: Radio Free FM, der Lokaltermin heute Morgen. Wir sprechen über Gesundheitspolitik, über die Gesundheitsreform. Ein Thema, was sehr, sehr, ja, wie soll man sagen, eigentlich, wir könnten 2 Stunden damit fast schon füllen, aber das werden wir nicht schaffen. Dr. Heider Süßli und Dr. Hans-Walter Roth bei mir heute Morgen im Studio hier im Lokaltermin. Wir waren gerade bei dem Thema aufwendige Dokumentation und Heider, wir können sagen, wir haben uns gestern ja auch kurz unterhalten, wenn wir uns zufällig getroffen haben. Er hat gesagt, mir macht das gar keine Freude mehr. Der Beruf ist immer mehr Dokumentation, immer mehr Paperwork. Und gar nicht mehr die medizinische Betreuung. Hans-Walter, ich weiß nicht, wird bei dir ähnlich so genau wahrscheinlich so gewesen sein?
1: Ganz genau so.
0: Ja.
1: Die Dokumentation hat einfach ein Drittel der gesamten Zeit beansprucht.
2: So,
1: und,
2: so sehe ich es auch.
1: Die fehlt für den Patienten.
2: Mhm. Ja, genau. Also Drittel fast zu 40 jetzt seit der Digitalisierung mit der Telematik noch mehr, muss man ehrlicherweise sagen.
1: Richtig.
2: Und das ist eigentlich wirklich berufsethisch nicht mehr zu vertreten. Insofern von Arzt, von Gesamtmedizin, also ich sehe mich so als Allgemeinmediziner, Facharzt für Allgemeinmedizin schon, für den ganzen Menschen. Und wenn ich sehe, dass ich die meiste Zeit fast schon nicht mehr für den Menschen, für den Patienten verwenden kann, zumal bei besonders schon eh reduzierten Patienten, Sprechzeiten pro Patient, also in der Sprechstunde, ist das sehr, sehr, sehr leider enttäuschend und sehr wirklich unangenehm, wenn das so weitergeht. Und es wird ja so, wie es aussieht, mit der KI leider nicht besser,
0: muss
2: man sagen, ehrlicherweise. Und da frage ich mich schon, wann wirklich, wie lange kann man berufsethisch das vertreten, Arzt zu sein?
0: Ja, ja. Genau, was ich gerade noch so als Gedanke vorher sagen wollte, es gibt natürlich auch, was Umgang mit Daten angeht und Datenschutzgrundverordnung wahrscheinlich ganz viele irgendwo auch Dinge, die beachtet werden müssen. Ich meine, ich lerne es ja auch oder weiß ja auch bei unserer Arbeit, personenbezogene Daten und ihr seid natürlich insbesondere personenbezogene Daten, mit denen ihr auch dann Umgang habt, die natürlich wahrscheinlich in einer bestimmten sehr sensiblen Form nur handzuhaben sind und weiß Gott wie, was weiß ich, separat und vielleicht gesichert und kryptiert Server und wie auch immer, wiederum, denn es kommt die Gesundheitskarte, die wiederum mit auch mit irgendeinem System verbunden sein muss. Das heißt, da ist wieder Infrastruktur wahrscheinlich, das IT, da ist vielleicht sogar noch ein Datenschutzbeauftragter notwendig, ich weiß nicht was, alles, aber es wird natürlich für eure medizinische Tätigkeit auch euch, wie soll ich sagen, mehr belasten.
2: Belastet schon die ganze Zeit. Allein mit dem Datenschutz, wie, was wir da intensiv an Arbeit hatten, mit den Patienten hier aufzuklären und SIG Formulare ausführen zu lassen oder uns wir selber erstellen mussten. Unglaublich. Also ich sehe das leider auch sehr, sehr ungünstig, diese Entwicklung, weil das nur noch komplexer wird. Die Menschen sind allgemein schon hyperkomplex überbelastet und jetzt Patient in der Situation, wir sollen wiederum die Situation versorgen können. Ich sehe da wirklich sehr schwer, dass das noch funktionieren kann. Und das andere ist eben, ist es ein System, wo wir die Menschen versorgen wollen. Ich sehe unbedingt natürlich bisher die Vorteile, die haben gut funktioniert, aber trotzdem wird das eine große Herausforderung. Und da jetzt verkürzt eine Reform zu machen, zu sagen, also das ist der wirtschaftliche Aspekt, den müssen wir korrigieren. Und das andere berufsethische, das interessiert uns nicht, was eh schon immer ein bisschen leider links liegen gelassen wurde. So funktioniert es auch nicht, wenn man wirklich Menschen versorgen, zumindest, also nicht versorgen im Sinne jemanden versorgen, sondern dass wir gemeinsam eine Gesellschaft haben, überhaupt zu sagen, wo wir jeder für sich gesund sein darf und möglich sein soll, dass das in Gefahr ist, schon länger. Auf anderen Ebenen kann man ja nochmal reden.
1: Und man vergisst, dass das unser Grundgesetz uns das ja garantiert. Das haben wir gerade gefeiert, das Grundgesetz.
2: Ja, natürlich.
1: Das ist eigentlich ein echter Widerspruch. Ja. Auch, dass die Menschen gleich sind, das ist jetzt wiederum das Problem, was wir auch angesprochen hatten, dass wir 2 Klassenmedizin haben.
2: Ja,
1: und interessanterweise die augenblicklichen Versuche, Versuche einer Gesundheitsreform, die 2 Klassenmedizin, die 2. Klasse, sage ich mal so, ist umgekehrt die 1. Klasse bevorzugt und weniger belastet als eben die 2. Klasse, der echte Sozialfall, der uns immer schwieriger wird, als Ärzte zu behandeln. Denn wir kriegen ja Vorschriften, was wir an Medikamenten verordnen dürfen.
0: Würde ich gerade sagen, da gibt es eine Deckelung irgendwo auch, was
1: genau,
0: Kosten angeht.
1: Kein Arzt durfte also einen schwerkranken Patienten haben, der die Summen überschritt, dann bekommt man einen Brief, man bekommt eine Abmahnung und bekommt eine Rechnung von der Krankenkasse. Das ist also in manchen Fällen so gegangen, völlig zu Unrecht. Und das wiederum hat natürlich dann auch einen Verwaltungsaufwand. Man könnte da sehr viel ersparen, wenn es einmal ein bisschen mehr Vernunft gerade bei den Zuordnungen, auch Genehmigung von Medikamenten klarer wäre. Die Tatsache, dass der Patient ja nebenbei Medikamente zahlen muss oder jetzt für den Arztbesuch wieder oder auch dann mehr bezahlen muss indirekt, das sind alles Zeichen, dass irgendetwas nicht stimmt. Das ist für mich ein Krankheitssymptom.
0: Ja, das ist ein Punkt, den ich nicht verstehe. Ich meine, normalerweise ist doch der Arzt, der vor Ort den Patienten sieht und hat, derjenige, der entscheiden muss, welches Medikament ist das Richtige. Wieso kann und macht jemand einem Arzt dann entsprechend Vorgaben, dass er das oder jenes nicht verschreiben, dafür was anderes geben muss? Was ist denn da der, wie kann man denn das von der Sache erklären? Ist das ein reiner wirtschaftlicher Hintergrund? Also, zu sagen, billigeres Medikament muss es sein, es kostet dann weniger, die Krankenkassen haben weniger Ausgaben. Was ist denn da der Gedanke?
2: Also ich sehe da, das ist ein systemischer Fehler. Das ist tatsächlich ein systemischer Fehler.
0: Ja.
2: Denn eben, ich sehe das eben aus der allgemeinen oder ganzheitlichen Sicht für den Menschen. Natürlich, also die Begrenzungen, wie Kostendämpfungsgesetze schon über Jahrzehnte, 70 Jahre losgingen, ist jede Reform mehr oder weniger in der Folge auch eine Art Kostendämpfungsgesetz. Mhm. Inhalte sind ja überragend diesbezüglich geplant, wie heute jetzt heuer auch. Und da, die Beschränkungen waren ja dann Pharmaindustrie zu begrenzen, die hohen Preise zu begrenzen, Rabattgesetze, Firmen wurden da dann begrenzt, hat man eingeführt alles. Das sind dann die Behinderung für uns, wo wir natürlich nicht sagen, gut, das ist vielleicht 1A, Mercedes-Hersteller, den verorten wir nur noch. Das hat halt nicht funktioniert, weil es eben auch marktgerecht nicht mehr ist. Mhm. Und deshalb sind die Zwänge natürlich auf uns zugekommen, notwendig auch, sehe ich. Und meistens ist es so, dass das halt mehr notwendig ist, dass wir es begründen müssten. Zum Teil geht es dann in Einzelfällen, aber das sehr, sehr bürokratisch wird. Ich sehe das als systemisch natürlich. Die Präventionsmedizin, die hätte schon länger, die ja auch für die Gesundheitsversorgung im Sinne der eigenen Gesundheitsämter schon immer ja Aufgabe ist, die hat nicht funktioniert. Die funktioniert immer noch nicht. Allerdings, also bei allen Akteurinnen muss man ehrlicherweise allerdings auch nicht ganz bewusst, gezielt politisch durchgehalten, gefördert. Und andererseits halt bei einem zu großen Spektrum, Gesundheitsmarktspektrum, was immer wieder halt durch Kräfte von bestimmten Richtungen dann besonders dann wieder unterminiert wurde, muss man schon sagen. Und das sehe ich systemisch. Ich sehe aus allgemeinmedizinischer Sicht einen Menschen, den ich versorgen kann. Sprechende Medizin, 96, Seehofer, war Gesundheitsminister. Mhm. Der hat sie eingeführt, ich hatte mich wirklich gewundert, die Kollegen, konservative Partei, sieht endlich ein, dass die sprechende Medizin eigentlich das Allerwichtigste ist, weil hier gut man einen Patienten führen kann. Ja. Und alle Patienten kommen meistens eigentlich mit zu 60% psychischer Belastung, die da diese Beschwerden psychosomatisch verursacht haben. Ja, ja. Aber 6 Monate hat sich durchgehalten, politisch. Da hat man es gestrichen. Mhm. Und so war das immer wieder Bemühungen zu sagen, Ulla Schmidt hat es gemacht und nochmal später jemand. Aber leider wurde es nicht durchgehalten, zum Teil auch durch unsere Ärzteschaft, weil man dann die Apparatemedizin vorrangig behandelt hat. Mhm. Aber so verlieren wir einfach wirklich mit wenig Ressourcen eine gute Versorgung, Basisversorgung, die verlieren wir. Und das muss man jetzt systemische Reformen machen, zu sagen, wie weit wollen wir uns das System erhalten, ambulantes System. Ja. Zu sagen, nein, dann müssen wir zusammenstreichen, was ja ein bisschen passiert. Das muss man politisch entscheiden und sagen, ob man das will. Aber wahrscheinlich, die Ressourcen sind ja eben nicht unendlich, zwingt uns das. Nur darf man da jetzt nicht kleine Bereiche nehmen. Da muss man schon systemisch das ankündigen und sagen und ehrlich dazu stehen. Und das fehlt mir ein bisschen schon.
0: Ja, wir haben nur einen Punkt, wenn es um auch das Thema Finanzierung geht, dass natürlich die Generation der Jungen weniger, das heißt diese Bevölkerungspyramide, also in Bezug auf das Krankenversicherung und Einzahlen, das sind immer weniger. Es werden auch, wie schon angesprochen, die Menschen, die älter werden, mehr. Das heißt, es müssen dann weniger Versicherungsbeitragszahlende dann die Menschen im Alter, die länger leben, also mehr Kosten irgendwo auch decken. Das ist ja auch, glaube ich, ein Grund, und eine Grundentwicklung, die einfach in der Bevölkerungsentwicklung angelegt ist. Und dann,
2: Ja, klar,
1: das ist völlig richtig.
0: Ja.
1: Aber ich würde auch gerne noch einen anderen Punkt ansprechen, und zwar die Vorsorge. Für mich ist es eigentlich nicht haltbar, auch ethisch nicht haltbar, dass Krankenkassen die Vorsorgen nicht übernehmen. Ich denke jetzt an die Prostatavorsorge, Brustkrebsvorsorge, dass diese Untersuchungen nicht übernommen werden, dass sie zum Teil privat bezahlt werden müssen. Nicht jeder kann das. Und ich habe das mal durchgerechnet, ein Prostatakarzinom, was also Prostatakrebs, der verpatzt wird, verpennt wird, sage ich mal krass, weil der Besitzer sich nicht das Geld für die Vorsorge leisten kann, kostet ein Vielfaches für die Kassen. Das ist eine ganz primitive Rechnung. Das Gleiche gilt, zum Glück machen sie das zum Teil ja jetzt, dass sie die Brustkrebsvorsorge übernehmen oder die Frauen sogar auffordern. Aber die Vorsorgenuntersuchungen müssten weitaus ausgedehnter sein, denn das ist ein Kostenfaktor, der nachhinein sich herausstellt. Wenn ein Patient zu spät kommt, oder dann eben mit einem Krebs kommt, der vielleicht nicht mehr operabel ist.
0: Aber ich gerade, weil du das sagst, denke, jetzt habe ich gelesen, Hautkrebs nimmt zu und ich habe irgendwas mitbekommen, in der neuen Gesundheitsreform ist das Thema kostenloser Check, was Hautkrebs angeht, irgendwie auf der Streichliste.
1: Richtig.
2: Ja, also ich finde, man hat ja das eingeführt, an sich zweistufig, sehr gut, fand ich schon. Nur hat man uns, also die Allgemeinmediziner, die erste Stufe eben bei der Vorsorgeuntersuchung sozusagen das mit überprüfen sollen, nicht ausreichend unterstützt, muss man sagen. Es gibt eine gewisse Bezahlung, aber das Problem ist in der Gesamtquerkostensituation kann man nicht so viel Zeit sich dafür nehmen. Man macht das schon, also ich mache das natürlich. Und sehe mich immer in den Zwängen, ich habe nicht genug Zeit, auch alles andere noch zu prüfen. Und andererseits hat man jetzt in der fachärztlichen Schiene das weiter dazu ermöglicht, was eigentlich so geplant ist, dass wir ja dann auch überwiesen haben, dass das dann erfolgen soll. Und das ist aber ein bisschen anders gelaufen, weil oft die Patienten gleich versuchen, dahin zu gehen. Was dann noch mal teurer wurde, wird, je mehr das machen, je mehr Patienten oder Kollegen das machen, das ist ja natürlich. Ja. Und wenn wir die Steuerung hätten wir haben können, ein bisschen mit mehr Unterstützung, und die lässt wieder nach, so wie bei der Sprechenmedizin, bei vielen anderen Bereichen, Vorsorge allgemein. Insofern wäre es nicht schade, wenn das wirklich jetzt darunter leiden muss.
0: Und auf der anderen Seite, also das Beschriebene, auch mehr Kosten und hier an der Stelle auch reduzierte Leistung, auf der anderen Seite kommt hinzu, dass immer weniger Ärzte werden. Der Ärzte, lass uns das mal kurz thematisieren. Der Beruf des Arztes, Freizeit, ist ja nicht lukrativ, weil zum Beispiel so viel Aufwand mit Dokumentation und an der Stelle viel Hickhack mit Abrechnung und ich kann nicht verschreiben, was ich eigentlich verschreiben will. Ist das mit ein Grund oder wann haben wir den Ärztemangel? Ist der Beruf des Arztes einfach nicht mehr interessant, nicht mehr ergiebig und zu aufwendig? Jeder muss zu viel irgendwie Stunden machen.
1: Der Fehler ist vor Jahrzehnten gemacht worden.
0: Ja.
1: Schon an der Universität. Ich musste, du wahrscheinlich auch, noch einen Numerus Clausus überstehen. Nur ein Drittel der Bewerber bekam dann die Zulassung zum Studium und hat es dann entsprechend durchgezogen. Man hat aber, wenn er fertig war, am ersten Tag schon einen Arbeitsplatz geboten bekommen als Arzt. Und die Universitäten, also die Länder vor allem, waren nicht bereit, jetzt noch mehr Ausbildungsplätze für Ärzte zu finanzieren. Hatten gleichzeitig natürlich einen hohen Anteil von Ärzten aus dem Ausland, zu meiner Zeit wenigstens, die dann ins Land zurückgingen, zum Teil jetzt auch wiederkommen und unsere Ärzteschaft damit verstärken. Also Ärzte aus der Migration, die zum Teil auch recht gut ausgebildet sind, muss ich sagen. Und in meinen Augen natürlich jetzt, vor allem wenn sie in Deutschland mal ausgebildet waren, jetzt im eigenen Land fehlen. Für mich ein großes Problem.
0: Ja.
1: Denn, ich weiß nicht, wie es bei euch im allgemeinmedizinischen Bereich ist. Bei uns fehlen Augenärzte. Wir haben in Deutschland zurzeit 3-4 Monate Vorbestellzeit.
2: Nee.
0: Wartezeit.
1: Also wenn du irgendein Problem hast. Und das ist eigentlich auch nicht haltbar.
0: Ja.
2: Also ich sehe dann die Effekte schon so, dass seitdem das ermöglicht wurde mit der Steuerung für Termine, das war ja so ein bisschen beabsichtigt, das gut zu steuern, dass man leider auch bei manchen Fachgebieten halt gedacht hat, ja gut, dann steuere ich das so, die regulär Kontrollierten muss ich ja nicht so oft mehr untersuchen, die müssen nicht so oft kommen. Und dafür nehme ich dann andere Patienten, die Akuten wiederum, wenn es wirklich ein guter Notfall ist, sollen wir dann die Hausärzte vermitteln. Und das ist ein Aufwand für uns, neben der übrigen Bürokratie, Digitalisierung, dass das nicht leistbar ist. Also hyperkomplex alles wurde und da ist verständlich, dass keiner in die Situation kommt, wenn sich niederlassen will. Also nicht unter diesen Umständen und diesen Aufwand, Risiko auf sich aufnehmen will. Natürlich in den letzten Jahren jetzt mit dem scheinbaren Life-Work-Balance-Faktor, den sehe ich jetzt nicht so schlimm, aber ist auch dabei. Was aber strukturell ein Problem ist, bei der Zulassung eben oder des Studiums für Mediziner, dass man immer noch die höchsten Ansprüche hat, die allerbest dürften nur rein. Genauso kann man nur die sozusagen sich leisten, studieren zu lassen und nicht mehr Studienplätze macht. Und gleichzeitig eben wirklich jetzt deshalb ja Nachwuchs fehlt, weil zudem auch stimmisch damals vor Jahrzehnten immer mehr, vor allem Frauen, studieren konnten und Mediziner, mehr Mediziner, ja, fast bis zu 70% zeitweise mehr waren. Und gut, die Frauen haben natürlich selber auch nicht die Möglichkeit gesehen, als Mutter und so weiter noch sich niederzulassen, in dieses Risiko zu gehen.
0: Ja.
2: Da fehlt auch der Anteil der Ärzte. Das zeigt sich jetzt eben sehr hochpotenziert, vielfältig. Ja. Mhm.
0: Das heißt, ja, wir werden in einigen Jahren, das wird sich noch verschlechtern, diejenigen, die heute nicht da sind, wenn irgendwann mal wirklich die akute Lücke so da ist, dass gar nichts mehr geht, erstmal ausgebildet werden. Das heißt, wir werden über eine gewisse Zeit auf jeden Fall eine Lücke haben. Das heißt, die ist eigentlich schon da.
2: Ja.
0: Du hast es gesagt, Hans-Walter, und hatte das auch gesagt. Und verschiedene Leute, und vor allem, glaube ich, auf dem Land, die ganze Thematik Landarzt und Landversorgung ist ja hoch prekär, weil keiner mehr irgendwo das machen möchte. Ich glaube, die Leute überwiegend in Krankenhäuser oder in große Dienstleistungszentren gehen, also, oder?
2: Ja. Ich habe gleichzeitig Ärzte bei mir jetzt anstehen aus dem Ausland, die sind ausgebildet, können Deutsch, haben Anerkennung genauso und kommen nicht zum Zug aufgrund der Zulassungsbedingungen, die eben nur tatsächlich leider immer noch so sehr ausgeprägt national eher denkend und mit den Höchstleistungen vergleichend sind die Zulassungsbedingungen. Also solange das auch nicht passiert, dann fehlen da auch Ärzte, obwohl inzwischen schon ja sehr viele da sind, fast ein gutes Drittel oder mehr, nicht deutsche Ärzte sozusagen im Dienst sind. Ne?
0: Ja.
2: Aber das Drama nimmt weiter zu. Also wirklich, wie gesagt, man muss dann systemisch so sagen, wie weit können wir es leisten, dieses ambulante medizinische System und Krankenhaus genauso.
1: Oder kriegt das jetzt die Apotheken anfangen sollen, ärztliche Leistungen zu übernehmen? Und bei Blutdruckmessen hätte ich kein Problem.
0: Aber Impfen habe ich sogar gehört. Es soll, ja, also, beim Bericht im Fernsehen habe ich auch gesehen, dass Apotheker jetzt impfen können, dürfen sollen.
1: Ja, also, da bin ich schon ein bisschen vorsichtig, denn beim Impfen kann es auch mal passieren, dass der Patient, ich sage mal, aus dem Latschen kippt. Mir wäre es auch immer wieder passiert.
0: Ja.
1: Das sollte man eigentlich machen, denn Impfen ist ein körperlicher Eingriff juristisch. Ja. Eine Körperverletzung sogar, streng juristisch. Mhm. Und das jetzt in Apotheken zuordnen, ich weiß nicht, ob das geschickt ist. Mhm. Andererseits sind die Impfungen notwendig, kein Zweifel. Und die nächste Seuche kommt wieder. Wir haben ja mit Corona genügend Erfahrungen mit unserer Gesundheitsmedizin gemacht. Du ja sicher auch.
2: Ja, absolut.
1: Wie auch mit der Seuche umgegangen wurde. Und Ebola kommt auch. Wann wissen wir nicht, aber sie kommt.
0: Ja. Lass uns mal einen ganz kurzen zweiten Musiktitel, einen 2-Minuten-Titel habe ich extra gegriffen, spielen. French Connection, Disconnection, Tom Petty and the Heartbreakers. Und dann müssen wir über die aktuelle Thematik Gesundheitsreform, was taugt sie oder nicht, auch natürlich ein bisschen sprechen. Aber jetzt erstmal Tom Petty and the Heartbreakers. Bleibt dran, das ist Radio 4FM.

0: Lokaltermin bei Radio Free FM extra mit kurzer Musik, weil wir ganz viel noch zu sprechen haben. In der Ausgabe Nummer, was haben wir gesagt, 110 des Lokaltermin. Heute Vormittag mit Dr. Hans-Walter Roth und Dr. Heida Süßlühen. Wir haben schon gerade verschiedene Aspekte angesprochen, die im Gesundheitswesen, wie soll ich mal sagen, nicht gut laufen oder wo es Probleme gibt. Hans-Walter hat gerade in der Pause was angesprochen, das Thema Engpass mit Medikamenten. Hans-Walter, wie kann es sein, dass bei uns das Problem, dass wir nicht genug Medikamente bekommen, in unserer Gesellschaft irgendwie auftreten kann? Woran hakt das?
1: Es hakt daran, dass die deutsche Industrie zu viele Auflagen hat, gerade bei Neuentwicklungen von Medikamenten, und es viel angenehmer ist, man lässt sich hauptsächlich aus Indien oder sogar aus China Präparate kommen. Und das ist, meine ich, auch im politischen Bereich verpasst worden.
0: Das heißt, man glaubt, besser kaufen als selber entwickeln und teures Geld da reinzustecken.
1: Genau. Ja. Und auch die Umweltbedingungen für Neuentwicklung von Medikamenten ist ja Wahnsinn in Deutschland. Mhm. In Indien kennt man sowas nicht. Was natürlich nicht gut ist für die dortige Umwelt, aber man macht hier Fehler, dass man Präparate aus dem Ausland rannimmt, die billiger sind, damit in Deutschland eben Umwelt gespart wird, beziehungsweise die Firmen gespart werden. Viele kommen auch aus der Schweiz. Das entgeht uns dann auch damit die Royalty-Komponente. Mhm. Das hat man nicht aufgepasst. Und die Leute, die das bestimmen, was aus dem Ausland kommt, das sind eben auch wieder keine Fachleute. Und wenn man im Ausland Präparate holt, ich mache es manchmal in Frankreich, in meiner Familie, dann ist es zum Teil bis 10% nur der Summen, die ich hier in Deutschland zahlen müsste für Herzpräparate, nur als Beispiel. Und dann darf man sich nicht wundern, dass die Kassen auch den Ärzten immer wieder schreiben, du gibst zu viel für die Medikamente aus, versuch was zu nehmen, was Naturheilkunde ist, das muss nämlich der Patient selber zahlen.
0: Ja.
1: Sehr beliebt, ich gebe zu, das wirkt auch zum Teil, aber das ist nicht gut entschieden worden in den politischen Kreisen, in wirtschaftlichen Kreisen, und die Pharmaindustrie in Deutschland hängt. Mhm. Die hängt voll in den Seilen im Moment.
2: Mhm. Ja, also es ist tatsächlich so, dass das jetzt sich so entwickelt hat, ein bisschen marktwirtschaftlich gesteuert,
0: ja.
2: Was mehr im Ausland produziert wird, oft von wenigen Herstellern. Mhm. Und wenn es da mal aushakt, dass irgendwas fehlt, eine Substanz, da gab es ja so chemische Grundstoffe, die mal gefehlt haben, dann dauerte es länger, bis man nicht bekam. Aber es ging relativ gut. Internationaler Markt, den haben wir ja eigentlich auch. Insofern kann man immer wieder mal zur Not beziehen. Die Handelswege gibt es, gab es. Außer jetzt natürlich, wo die Bedingungen internationaler Wirtschaft ein bisschen erschwert werden, dass es schlecht ist. Mhm. Aber das an sich hat funktioniert auch. Und zudem, ich sehe es natürlich jetzt aus meiner Tätigkeit naturwissenschaftlich und naturmedizinisch so, dass wir sehr vieles eigentlich nicht so oft brauchen, wie wir es einsetzen, wenn denn der Patient natürlich auch sich um seine Gesundheit kümmert und auch die eben naturheilkundlichen pflanzlichen Präparate, die man selber bezahlen muss, nutzt. Und meistens klappt das auch, zumindest meinen Erfahrungen mit meinen Patienten. Und viele sind da auch bereit dazu. Aber manchmal ist es so eine schnelle Entscheidung zu sagen, jetzt brauchst du ein Antibiotikum, als statt eigentlich den Patienten gut zu führen, zu betreuen. Mhm. Und da kommt wieder die sprechende Medizin, die Zeit, die man nicht hat.
0: Mhm. Lass uns mal über die angedachte Gesundheitsreform, die Nina Barken im Bundestag vorgestellt hat und die irgendwo, glaube ich, noch im Sommer irgendwie auch durch den Bundestag gehen soll, zur Beschlussvorlage, einfach mal sprechen. Ich weiß ja, sehr bald als Mediziner nicht so total glücklich damit. Und gefühlt ist es so, man zahlt mehr, hat aber irgendwie weniger Leistung. So, ich habe ein Zitat gehört von Robin Weserbusch kürzlich, der so sehr kurz und prägnant zusammengefasst hat. Was sagt ihr zu der Gesundheitsreform? Was würdet ihr der Ministerin damit auf den Weg geben wollen?
1: Ja, die Dinge, die wir eigentlich hier klar heute besprochen haben,
0: Das
1: sind die Ansatzpunkte. Die Frage, wir können in der Gesundheitsvorsorge mehr machen, also die Gesundheitsvorsorge zu einer Kassenleistung machen, um auf der anderen Seite, zum Beispiel im operativen Bereich, erheblich einzusparen. Das schafft man irgendwie nicht. Man könnte mit Medikamenten auch 19% Mehrwertsteuer sparen. Das ist, weil ein Präparat, spezielle Antibiotika oder Krebsmittel, die ein Tausender im Monat kosten für einen Patienten, sind das immer nur 190 Euro, die der Staat kassiert.
0: Ja. gleichzeitig aber auch die Medizin oder nein, die Pharmaindustrie in, in Deutschland stärken, dass keine Abhängigkeit vom Ausland besteht, kein Medikamentenmangel entsteht. Mir kommt das Thema Maskenmangel auch, wo wir aus dem Ausland importieren mussten. Bei Corona haben wir gar keine Kapazitäten oder keine Produktionskapazitäten hatten, wo man auch plötzlich abhängig war und dann nichts gekriegt hat. Also sprich auch, um, wie soll man sagen, sich ein bisschen mehr unabhängig, aber independent zu machen vom Ausland, wenn irgendwo irgendwas eintritt, Krisensituation, dass man auch irgendwie die Fähigkeit und Produktionsstätten für alle die Dinge hat. Wäre das schon auch ein Punkt, den ihr dann fordern würdet?
2: Also ich denke, das war natürlich eine Ausnahmesituation mit Corona, aber natürlich müsste eine Grundausstattung sein, die Versorgung ermöglichen kann. Das war nicht der Fall, darauf war man nicht eingestellt. Und das, diese Ressourcen müssen sichergestellt werden. Und das wird halt nicht funktionieren, jetzt wie bei der Pflege auch. Wenn man da jetzt sparen will, die Menschen haben nicht das Einkommen und man kann ans Erbe auch noch gehen, wie weit die damit überleben. Aber die Kosten sind einfach teuer, nicht leistbar. Und jetzt soll das nochmal auf den Patienten übertragen werden. Also ich sehe das sehr, sehr kritisch. Das muss man versuchen, anders zu finanzieren. Es gab ja schon immer wieder, wurde auch gesagt, versicherungsfremde Leistungen jetzt im Bundeshaushalt, die dann aus der Krankenkasse sozusagen aus dem Budget genommen wurden. Das alles sollte mal halt aufhören. Das ist ein Faktor. Und dann muss man halt das Niveau der Leistungsfähigkeit sich ehrlich, offen eingestehen und sagen, so viel können wir leisten.
0: Ja, ja.
2: Natürlich wird es mit der Pflege vielleicht nicht optimaler werden. Aber wenn man gute Basisversorgung haben kann, das muss man sicherstellen. Mhm. Solange das nicht systemisch angedacht wird, sehe ich da immer nur punktuell, obwohl die Stellschrauben schon die richtigen erkannt sind. Aber dann leider eben da nicht weiterverfolgt werden.
0: Ja, ein Punkt, den ich gerne ansprechen möchte, ist das Thema Krankenversicherung. Wir zahlen ja zum Teil, vor allem der Privaten, unheimlich viel Mittel, unheimlich viel Geld. Das ist natürlich auch ein Riesenproblem, das ich sehe. Das Thema Bürgerversicherung, keine zwei private und eben gesetzliche Krankenversicherung. Wäre das aus eurer Sicht eine vernünftige Lösung oder ist das auch okay? So, wie kriegt man das mit den hohen Krankenversicherungskosten dann vielleicht
1: auch besser? Ich finde es schon mal gar nicht gut, dass die Krankenkassen Werbung machen dürfen. Die gesetzlichen sind ja beschränkt, aber wenn ich jetzt an die privaten denke, die für mich oder auch für dich mit 1.600 Euro im Monat von der Rente abziehen, die sollten zum Beispiel keine Werbung machen. Ich sehe nicht ein, dass man eine Allianz-Arena baut mit unserem Geld, direkt oder indirekt getarnt. Für das Geld könnte die Allianz eine Klinik bauen und eine Klinik unterhalten und würde mit Sicherheit mehr für ihre Versicherten tun als, ich habe nichts gegen Fußball, Entschuldigung, aber das kann nicht sein, dass hier auch Fernsehwerbung von Krankenkassen gemacht werden. Ich staune da immer. Das ist etwas, was wegfällt. Mit Krankheit darf man nicht werben, braucht man nicht werben.
0: Die machen, glaube ich, ein gutes Geschäft. Die Krankenkassen verstehen schon ihr Geschäft, ihre Mathematik, ihr Modell schon so. Die nageln nicht im Hungertuch, denke ich.
2: Die haben sich natürlich den Markt, auch Marktwirtschaft, sehr gut jetzt impliziert sozusagen und gehen damit schon besser um als früher, weil sie es auch müssen letztlich. Aber ich sehe da wirklich noch ein Dilemma der Gleichversorgung. Also wenn eben bestimmte Menschen, Berufsgruppen mehr sich leisten dürfen oder eben nicht in die gesetzliche einzahlen, gibt es dieses Ungleichgewicht auch der Leistungen. Also man muss da schon egalisieren oder eben im versicherungsfremden Bereich investieren. Das muss man vermeiden. Sondern sagen, wir gehen auf ein Niveau für alle gleich. Und das fehlt mir noch. Dieser Aspekt, der muss da auch mit rein.
0: Ja, noch eine ganz kurze Minute. Bürgerversicherung, was man immer fordert, ein Thema interessant oder bevor verfolgen? Oder
2: also grundsätzlich muss das Bürgerversicherung heißen oder das System wie in der Schweiz einführen oder skandinavische Modelle einführen. Die würden schon noch mal ein bisschen die gleiche Versorgung für alle ermöglichen, ausgleichend, als eben diese Divergenz sehr massiv von oben und nach unten. Weil so kommen wir ja nicht weiter. Nee. Auch nicht mit einzelnen Stellschrauben. Das sehe ich auch
1: systemisch. Also es gibt noch einiges zu tun.
2: Also einzahlen, alle gleich und gleiche Leistung bekommen.
0: Ja.
2: Das fehlt noch.
0: Ja, weil gerade, ich meine, das ist objektiv, glaube ich, so, dass man sagen kann, die gesetzlichen Versicherten warten länger beim Arzt als die privaten.
2: Das ist ja
0: nicht ethisch. Das ist ja im Grundgesetz eigentlich gar nicht vereinbar.
2: Ja, unmöglich. Das nicht so bleiben. Auch wir von Allgemeinmedizin können versuchen, telefonisch Termine zu bekommen. Geht nicht, wenn wir nicht die ersten Notfälle erklären. Ne?
0: Ja. Leider Gottes sagt meine Uhr auch schon 11:59, 25 Sekunden. Und die Zeit hier in dieser Sendung Lokaltermin geht auch immer so flink vorüber. Insofern sage ich ganz lieben herzlichen Dank, dass ihr heute da wart und wir die Sendung so gestalten konnten. Fortsetzung vielleicht nach Beschluss der Gesundheitsreform, haben wir gerade gesprochen. Moderation dieser Sendung heute Michael Trost. Meine Studiogäste waren, ich sage mal kurz die Namen, es waren da
2: Dr. Heider Süßle
1: und Herr Dr. Roth. Beide sind Stadträte im Ulmer Rathaus.
0: Beide Mediziner. Das war's für heute im Lokaltermin. Vielen Dank fürs Zuhören. Macht's gut, auf bald und vier Wochen wieder Lokaltermin. Tschüss.
2: Tschüss.
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Auch heute haben wir wieder ein spannendes Programm. Bleibt dran, gleich geht's los.

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1: Radio Free FM, willkommen zur Wissensstrahlung am 21. Dezember 2025. Ja, kurz vor Weihnachten und der Tradition folgend gibt es dann heute den Jahresrückblick. Mein Name ist Michael Trost und ich habe heute ja ganz viele Sendungsmitschnitte dabei, 25 Stück, aber nicht nur Sendungsschnitte sind dabei, sondern ich habe auch jemanden mitgebracht und die darf auch kurz Hallo sagen. Bei mir heute im Studio ist...
2: Hallo, ich bin Jana.
1: Jana ist heute wieder mit dabei. Und insofern bin ich nicht ganz alleine im Studio, denn heute haben wir ja keine Gäste, sondern tatsächlich nur, wie ich schon gesagt habe, die Sendungsmitschnitte. Wir haben insgesamt 25 Sendungen in diesem Jahr 2025 ausgestrahlt. Insofern, das ist heute die 26. und wahrscheinlich ja noch eine haben wir, klar, das ist aber dann so nach Planung der Mitschnitt vom IT-Kongress, der in der kommenden Woche dann laufen wird auf der parallel immer laufenden Wissensstrahlung Klassik. Da werden wir aber dann den ja, IT-Kongress am 13. November dann noch die Mitschnitte reinnehmen. So, für heute aber gibt es dann, wie schon gesagt, Rückblicke der Monate Januar bis Dezember. Viele, viele Sendungen, viele, viele Gäste und es wird deshalb immer von mir eine kurze Anmoderation geben, was soll er hören und dann lassen wir die Sendung laufen und dann gibt es eben nach einer gewissen Zeit eine Musik. Wir fangen an im Januar 2025. Die erste Sendung war, wie es immer so Tradition ist, zum Thema astronomische Jahresvorschau und es war dann am 5. Januar wieder einmal Georgios Sideropoulos da und ich kann schon sagen, am 4. Januar 2026 die erste Sendung wird auch sein über die astronomische Jahresvorschau bzw. wird dieselbe sein und die wird dann auch wieder mit Georgios Sideropoulos und Jürgen Kaczorowski sein, so ist der Planungsstand. Vor einem Jahr war es dann eben Georg, der darüber gesprochen hat und 14 Tage später ging es dann mit Michael Staudt um das Thema, was wahrscheinlich die Wissensstrahlung insgesamt im Jahr 2025 am meisten thematisch beschäftigt hat. Es ging nämlich um KI und wir hatten einen Themenvortrag mit dem Michael Staudt, der gelernter Informatiker ist, Uni Ulm Informatiker und auf diesem Gebiet, der heute auch tätig, berufstätig ist. Er hat über Risiken und Chancen der KI gesprochen. Den Ausschnitt hören wir, Jana, da warst du auch dabei und auch beim nächsten warst du dabei. Es war nicht da Julia Chacon ESP und Letizia Conduto und die beiden haben über ihr Projekt Moving Toppings gesprochen und über das Tanzen schlechthin. Das war deine Sendung, die wir durchweg in Englisch gehalten haben, weil die Mädels vom Deutschen nicht ganz so fit sind, sagen wir mal. Und also Julia und Letizia waren da am 2. Februar. Das ist auch schon wieder fast ein Jahr her, Jana. So schnell vergeht die Zeit.
2: Ja.
1: Unglaublich, gell?
2: Time so fast, ja?
1: Ja, time so fast. Und dann haben wir gespielt am 16.2. Das war eine Produktion, die ich Ende letzten Jahres schon hatte. So ein bisschen auch als Puffer, wenn wir immer mal wieder irgendwann eine Sendung haben, die nicht zustande kommt, habe ich reingenommen die Feuerwehr mit der Prävention. Da ging es um Tätigkeiten, die eben der Feuerwehr anliegen, beziehungsweise es ging auch ein paar Hinweise, was man eigentlich alles so beachten soll. Da waren viele Punkte, die man so vielleicht auch gar nicht so im Sinne hat. War auch mal ein Thema, was mir ganz, wie soll man sagen, wichtig und interessant schien. Der Franz Ziegler von der Feuerwehrprävention hier in Ulm ist bei uns gewesen. Wie gesagt, das war schon produziert im Oktober und gesendet dann im Januar. So, und nach den vier hören wir uns wieder die vier Themen, also das sind der Januar und der Februar, die werden wir jetzt am Stück spielen und anschließend geht es dann mit Musik weiter, aber davor melde ich mich nochmal. Gut, dann würde ich sagen, wir starten mit dem Georg, dann dem Michael, den Julia und die Letizia und dann den Herrn Ziegler. Das ist, was wir jetzt hören.
3: Dann natürlich.
1: No, da läuft schon was los, nochmal Stopp, da waren die Sendungen schon etwas schneller. Also, lass
3: Finsternisse. In diesem Jahr gibt es vier Finsternisse, zwei Sonnen- und zwei Mondfinsternisse. Dabei ist eine der zwei partiellen Sonnenfinsternisse von Europa aus beobachtbar. Beide totale Mondfinsternisse sind aber von Europa aus beobachtbar. Wobei eben, ja, teilweise beobachtbar, aber dazu später mehr. Die erste Finsternis in diesem Jahr ist eine totale Mondfinsternis und die findet am 14. März statt. Bei gutem Wetter kann die Finsternis im Westen Europas und Afrikas sowie in Nord- und in Südamerika verfolgt werden. Jedoch geht der Mond in Europa und Afrika während der Finsternis unter. Also die Zeiten für Ulm sind folgende. Der Eintritt in den Halbschatten erfolgt um 4.56 Uhr. Der Eintritt in den Kernschatten um 6.09 Uhr. Die Mitte der Finsternis erfolgt um 7.59 Uhr, der Austritt aus dem Kernschatten um 9.48 Uhr. läuft aus dem Halbschatten um 11.02 Uhr. Der Mond geht aber um 6.41 Uhr unter. Das heißt, den Eintritt in den Halbschatten könnten wir beobachten, den Eintritt in den Kernschatten könnten wir auch beobachten, aber die Mitte der Finsternis werden wir leider nicht beobachten. Nichtsdestotrotz würde ich trotzdem empfehlen, Ausschau zu halten, wobei man an dieser Stelle anmerken muss, dass der Ein- und Austritt des Mondes aus dem Halbschatten, gut, okay, in dem Fall ist der Austritt aus dem Halbschatten eher irrelevant, aber trotzdem sind im Allgemeinen visuell nicht beobachtbar, weil eben ja. Weil eben immer noch ein Großteil der Fläche durch das normale, in Anführungszeichen, Sonnenlicht bestrahlt wird, während eben dieser kleine Teil, der eben im Halbschatten liegt, eben für das menschliche Auge nicht sichtbar ist. Mhm. Da ist der Helligkeitsunterschied zu gering. Mhm. Die zweite Finsternis findet am 29. März statt. Das ist eine partielle Sonnenfinsternis und die ist von Europa aus beobachtbar. Ja. Sie ist darüber hinaus auch in Nord- und Südwesteuropa beobachtbar, im Nordwesten von Asien, in Grönland, in Island, im Nordatlantik, im nordöstlichen Nordamerika, im Nordosten Südamerikas, konkret in der Spitze von Französisch-Guyana und im Nordwesten Afrikas beobachtbar.
1: Also auf fast drei Viertel der Welt, würde ich fast sagen.
0: Also KI bietet natürlich jetzt nicht nur die Large Language Models, sondern auch Bildverarbeitung bei der KI bietet natürlich enorme Chancen in der Medizin, wo ich zum Beispiel in der Lage bin, mit Hilfe von KI-Modellen kann man zum Beispiel viel, viel früher feststellen, ob jemand einen Herzinfarkt bekommt. Mhm. Oder ich kann zum Beispiel viel schneller feststellen, ob jemand Demenz bekommen könnte oder Alzheimer und kann dann gleich entsprechende Gegenmaßnahmen machen. Und das ist mal, also unterscheiden wir mal, es gibt zwei Bereiche. Erstmal ist die Bereiche der Behandlung und natürlich der Bereich der Forschung. Also im Bereich der Behandlung habe ich natürlich auch die Large Language Models oder auch IBM hat auch ein KI-System rausgebracht, wo Ärzten auch hilft, Diagnosen zu stellen. Da habe ich natürlich die Möglichkeit, dass ich viel mehr Daten für einen Patienten verarbeiten kann und dass ich dann die Behandlung individueller und passender ist. Und auf der anderen Seite bei der Forschung wird jetzt auch KI eingesetzt. Und zwar gab es jetzt da zum Beispiel den Nobelpreis für AlphaFold 3. Für alle, die es nicht wissen, das ist eine künstliche Intelligenz, die kann gegeben einer DNA oder RNA, kann sie die Struktur des Proteins, das daraus hergestellt wird, errechnen im Computer. Und das hat natürlich extreme Vorteile. Wir können dann zum Beispiel viel, viel schneller überprüfen, wie wirken Medikamente in der Forschung. Wie muss sich dieses Medikament verändern, dass es diesen Effekt hat, weniger Nebenwirkungen und so weiter. Oder ich kann Stoffwechselprozesse viel, viel schneller verstehen.
1: Wir haben es ja auch vor der Sendung schon gesagt, generell bei der KI kann ich natürlich gerade als Mediziner davon ausgehen, vielleicht eine ganz andere Datenbasis zu haben.
0: Ja, genau. Andere Fälle. Viel, viel größer.
1: Nicht nur einen Fall, wenn jetzt ein Mediziner eine bestimmte Krankheit oder irgendetwas vielleicht noch gar nicht diagnostiziert hat, unsicher ist, das nicht alltäglich ist und einfach fraglich ist, ob das so ist, wie es ist, dann hat man natürlich mit so einer KI wahrscheinlich mit zigtausend dokumentierten Fällen und allem, was da an Wissen noch dahinter liegt, eine ganz andere Trefferwahrscheinlichkeit, eine ganz andere, was Diagnostik angeht, wahrscheinlich eine ganz andere Basis, also eine ganz andere Herangehensweise.
0: Ja, also die Basis ist jetzt, also so wie ich es jetzt bei meiner, also ich mache jetzt nicht Medizin, ich mache Informatik, aber ja. So wie ich es bei mir erlebe, die Basis ist nicht intelligenter als Mensch, aber sie ist viel breiter.
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6: Wie lange dauert denn das sowas, wenn jetzt jemand also freiwillig Feuerwehr macht, um mal zumindest eine Grundausbildung zu haben, ist der zum ersten Mal vielleicht, ich weiß nicht, auf eine Schulterklappe einen Punkt drauf bekommt oder irgendwas? Oder erkennbar ein qualifizierter Feuerwehrmensch ist, der auch gegebenenfalls in irgendeinem Einsatz schon mal mitgenommen werden kann. Also wie kann man sich das vorstellen? Bei der Bundeswehr eine Grundausbildung dauert mindestens mal 3 Monate, bis man alles so erlernt hat. Wie ist das jetzt bei der Feuerwehr?
7: Also so lange dauert es nicht. Das sind, glaube ich, 70 Stunden, was der tatsächliche Grundlehrgang anbelangt. Dann kommt das Thema Funkerlehrgang, also dass man letztendlich kommunizieren kann. Und dann natürlich auch das Thema Atemschutz on top. Aber klar, da muss natürlich auch jeder dafür geeignet sein, für den Atemschutz. Also er muss natürlich irgendwo eine medizinische Untersuchung machen, wo er einfach auch eine körperliche Belastung standhalten muss. Dass, wenn es natürlich zum Brandereignis kommt, er letztendlich nicht aufgrund von gesundheitlichen Vorerkrankungen irgendwie versagt und da Schäden davon trägt.
6: Ja.
7: Genau.
6: Mhm. Ich sage, so noch Nachfragen bei der Funk. Das heißt, Sie haben modernen Digitalfunk dann auch inzwischen, oder?
7: Genau.
6: Da war ja auch mal so ein Thema mit Funk und irgendwie funktioniert das so nicht kompatibel, war irgendwo was bei der Polizei, glaube ich, irgendwo. Das ist so ein Thema, also die.
7: Ja, also ich sage mal so, das ist ja auch so, der Digitalfunk, den wir haben, das ist ja auch so ein Ulmer Gewächs, sagen wir mal. Funken wir mittlerweile. Mhm. Wir haben mittlerweile unsere ganze Fahrzeuge auf Digitalfunk umgestellt. Mhm. Funktioniert auch. Klar, die Kommunikation mit der Polizei ist möglich, aber muss natürlich, also wir können mit unseren Funkgeräten nicht direkt mit der Polizei funken, sondern wir müssen letztendlich gemeinsame Gruppen, nennt sich das heutzutage, schalten, wo wir uns dann dementsprechend unterhalten können. Mhm.
6: Und der dritte im Bund ist wahrscheinlich THW, oder? Im Bedarfsfall mit dem
7: THW-Rettungsdienst.
6: Ja, ja. Ja, genau, Rettungsdienst noch.
7: Und die ganze Katastrophenschutzeinheiten.
6: Ja, ist klar. Genau. Das heißt, die Kommunikation ist auf jeden Fall möglich, auch wenn vielleicht noch verbesserbar, aber im Prinzip die Ausstattung ist heute da, dass alle miteinander eigentlich schon sprechen können.
7: Ja.
6: Okay, ja. Das heißt also, nach so einer Grundausbildung, nach so einem Grundlehrgang, bekommt man dann irgendwie auch Namen Feuerwehrmann oder so irgendwas verliehen,
7: genau,
6: oder eine Urkunde?
1: Das waren die ersten Ausschnitte aus dem Januar und aus dem Februar. Und damit ist es Zeit für Musik hier in der Wissensstrahlung. Wir spielen die Killers mit Boots und dann noch Gershon Kingsley mit Twinkle Twinkle. Die zwei Sachen hören wir jetzt.
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weihnachtliche Klänge, ein bisschen ja, zu gegebenen natürlich Anlass, dass bald Heiligabend ist, bald Weihnachten ist. Und deshalb hören wir natürlich die Musik heute auch mal in der Wissensstrahlung heute Nachmittag. Wir sind beim Jahresrückblick 2025 auf 25 Sendungen. Ganz, ganz viele Gäste. Ihr könnt sie nachher mal kurz zählen. Es waren auf jeden Fall recht, ja, sehr oft waren es eins, manchmal zwei. Mehrmals vier Gäste, wenn ich das richtig überblicke, einmal drei Gäste, also so roundabout. Ich

0: nachzählen, aber ungefähr 22, 23 sind es, glaube ich, weil ein paar waren nämlich mehrfach da. Und wir kommen jetzt zum Überblick. Im Monat März kommen wir zum Thema Stadtführung Ulm. Und das ist die ehemalige Stadtführerin, die Gabi Fischer, die bei mir gewesen ist. Und über andere Themen, die sie heute macht, gesprochen hat. Und dann ging es weiter mit Julian Ruß, Achim Ruß, Christian Güntner, Aurelie Günschner. Und wer unsere Wissensstellung regelmäßig hört, weiß, dass das Team, also insbesondere Julian, Achim, Christian, meist dann noch ein Kind von Christian dabei, regelmäßig die Wissensstrahlung hier auch mit spannenden Themen hier besetzen. Und so haben wir in diesem Jahr, glaube ich, dreimal mit Julian, Achim zumindest und Christian Thema gesetzt und beziehungsweise bearbeitet. Und zum einen, in der Sendung ging es darum über Japan und es ging um die Fragen. Ihr erinnert euch, wir hatten einen Jingle, den wir über 15 Jahre gespielt haben, oder von 2007 bis 2025 sind sogar ein paar mehr, den Besserwisser. Und da wurden immer Fragen aufgeworfen. Genau, in der Sendung haben wir mal die ganzen Themen einfach erörtert. Warum fällt das Marmeladenbrot immer auf die Seite mit der Marmelade und. Welche physikalischen Gesetze stehen da dahinter? Das war dabei in der Sendung. Und dann ging es weiter. Das war der 16.3., das Stadtführungsthema war der zweite. Und am 30.3. hatten wir noch das Thema Communication and Design for Sustainability mit dem Professor Dr. Markus Kaspers von der Hochschule Neu-Ulm. Also drei Sendungen im März. Und dann springen wir gleich in den April. Da ging es dann mit dem Dr. Martin Mentele von der vom Archiv der Hochschule für Gestaltung um Design neu gedacht. Auch eine sehr schöne Sendung. Und dann am 27.04., das war eine Sendung, die jetzt mich persönlich dann halt irgendwie, wie soll ich sagen, ein bisschen berührt hat. Ich habe nämlich mal den Versuch unternommen, einen Vortrag aus dem Jahr 1994, den mein Vater Albert Trost seinerzeit gehalten hat, mal durch die KI laufen zu lassen und sagen wir, Störgeräusche, alles, was damals mit dem Kassettengerät relativ bescheiden aufgenommen wurde, zu restaurieren. Hört sich manchmal ein bisschen komisch an. Ich habe zumindest einen Ausschnitt oder heute was dabei, wo man das auch mal kurz hören kann. Und es hört sich einigermaßen an, so wie sich mein Vater damals anhörte. Das war jedenfalls ein Vortrag, der hieß Astronomie in Evolution. Der lief am 27. April. So, dann hören wir genau in diese Ausschnitte jetzt rein. Und dann geht es anschließend weiter mit Musik. Erstmal hier die Ausschnitte.
1: Also mehr wie Ulm hat keine Stadt zu bieten.
0: Ach, das ist schön.
1: Das also das ist einfach so, dass Ulm wirklich ein so gut aufgestelltes Führungsprogramm hat. Mhm. Das gibt von jeder Ecke, aus jeder Ecke gibt es Themenführungen. Das gibt so ein breit gefächertes, buntes Angebot. Also da ist Ulm wirklich, da steht Ulm wirklich sehr gut da.
0: Mhm. Ja, und Ulm einfach so auch von der Historie, von der Breite, sagen wir, dessen, was an Dingen zu erzählen gibt, an prominenten, an tollen Bauwerken, ich sage mal nur Münster, oder ich sage die Besonderheit Donau und Fischerviertel, ist dann schon im Vergleich, also wenn ich jetzt mal so einen Stadtführer angucke, mehr befüllt, hat mehr einfach Sachen als jetzt vielleicht, mal Augsburg, ich hoffe jetzt nicht, dass Augsburg uns böse ist, Augsburg oder Stuttgart oder irgend so eine in der näheren Umgebung, irgendwie größere Stadt, also, oder schwierig objektiv zu bewerten wahrscheinlich, oder?
1: Nicht unbedingt, also ich war schon in vergleichbaren großen Städten wie Ulm und da war ich total enttäuscht, weil da vielleicht nicht einmal ein Fünftel von dem Angebot war. Also da gibt es natürlich das Ulmer Münster und die Altstadt, das gibt aber auch Ulm, Moderne und Mittelalter, weil da ist ja ziemlich viel zerstört worden und Ulm ist ja neu aufgebaut worden und da gibt es wirklich spannende Sachen zur Architektur. Es gibt die Hochschule für Gestaltung, da könnte man mal hinschauen. Da gibt es dann das Stadtviertel auf dem Kreuz, den alten Friedhof und da gibt es natürlich um die Donau, da gibt es ja so viele Festle und da kannst du ja fast zu jedem Festle eigene Führung machen und zur Donau sowieso. Also es ist einfach unfassbar viel, was Ulm zu bieten hat und auch bietet.
0: Nebenbei, wie ist denn in Bezug auf Besucher, auf, sagen wir mal, den Anfragen, also wirkt sich das auch aus, dass jetzt besonders viele Menschen nach Ulm kommen? Gibt es da irgendwie Vergleichszahlen auch zu Städten, wie du gerade angesprochen hast, zu vergleichbaren? Wie ist Ulm touristisch gesehen? Also ist das jetzt für Menschen, die aus dem Ausland nach Deutschland kommen, immer ein Muss, nach Ulm zu gehen, schon wegen dem Münster? Oder ist das Gibt es da irgendwie auch Zahlen, Touristikzahlen, wo man vergleichen kann, wo man ein bisschen weiß, Ulm steht bei den Leuten in der Top 10 oder Ulm läuft unter ferner Liefen? Oder?
1: Also auf gar keinen Fall unter ferner Liefen. Ja. Ich habe die Besucherzahlen, habe ich natürlich nicht im Kopf.
0: So ganz
1: aber ich weiß, dass Ulm eine sehr, sehr gut besuchte Stadt ist und dass halt auch viele Tagungen hier stattfinden und dass Ulm schon sehr, sehr viele Gäste herlockt.
2: Und da sind wir wieder mitten in Japan, ne?
0: Sehr schön. Und dann machen wir doch auch gleich weiter. Julian, du bist wieder dran.
2: Und bisher waren wir in Tokio, ne? Aber du warst auch noch woanders.
3: Ja, genau, ich war auch woanders. Also nach Tokio war ich dann beim Fuji.
2: Ja, das kenne ich jetzt von, ich hatte mal einen Fotoapparat, ne?
3: Was ist denn ein Fuji?
2: Oder aus Fuji.
3: Da gibt es eine Fotomarke. Das ist ein alter Vulkan.
2: Oh. Okay.
3: Ja. Aber der ist schon lange nicht mehr rausgekommen.
0: Fujiyama, Mount Fujiyama, das ist irgendwas, gell? Gibt's
3: ja, genau. Das sind wir dann am... Ja, da sind wir nach, zum Fuji gegangen, aber den haben wir leider nur ein einziges Mal gesehen, als wir gerade mit der Bahn dort angekommen sind, weil es war danach nur noch schlechtes Wetter und an dem Tag war es auch schon bewölkt. Aber es war eh nicht so schlimm, weil wir sind da abends zu einem Onsen gegangen. Das ist so ein japanisches Badehaus oder, nee, die haben noch mal ein extra Badehaus, das ist so, eine Therme, japanische Therme, das beschreibt es ganz gut. Die haben da ganz viele so Vulkanquellen, wo heißes Wasser aufgebrüht wird. Und das sind diese Onsen. Und völlig kennt er den Begriff Onsenei.
2: Ja.
3: Das sind die Eier, die kocht man in so einer Quelle, Onsen.
2: Okay.
3: Genau. Und das war extrem toll dort. Die haben da verschiedene Becken mit verschiedenen Mineralien. In dem einen, da wirst du wirklich gekocht wie ein Ei, da war ich nicht lang drin. Ich habe dann irgendwann mal meine Lieblingspfütze entdeckt. Das war dann so meine Badewannentemperatur. Da lag ich, glaube ich, eine Stunde da drin. Da gab es auch Sauna und sowas. Eine Besonderheit ist auf jeden Fall, man muss da nackt rein, Splitterfaser nackt, ohne alles. Und die haben Frauen und Männer getrennt. Und jeder kriegt so ein kleines Mini-Handtüchlein, entweder zum Abdecken, was man da unten hat, oder auf den Kopf legen, dass man da keine heiße Birne bekommt. Ich fand das Ding nur nervig, dass es
2: auf den Kopf legen.
3: Ja, irgendwann mal, das Ding fand ich nur nervig, das ist mir auch irgendwann mal runtergefallen, da war es klatschnass, ich hätte auch Frisches holen können, aber ja. Und zum Schluss haben wir auch sehr gut gegessen, also was man hier eigentlich immer von so Schwimmbädern kennt oder so, Pommes und Chicken Nuggets oder so.
4: Genau, ja, mir ist das schon ein Anliegen, immer wieder darauf hinzuweisen, dass man den Bereich Design als Praxis und wissenschaftliche Tätigkeit nicht so sehr eben verengt auf dieses sinnlich wahrnehmbare, ästhetische, oberflächliche. Das macht aber nach wie vor aus verständlichen Gründen teilweise eine ganz hohe Attraktivität dieses Berufs natürlich aus. Letztlich bin ich auch deswegen dort gelandet, nicht nur, aber auch. Und bei vielen Menschen, die im Bereich Design diesen Beruf ergreifen wollen, aber auch bei vielen Menschen, die einfach im Alltag mit Design nur als User oder als Konsumenten, schreckliches Wort, zu tun haben, spielt natürlich dieses ästhetische Erlebnis eine ganz große Rolle. Das kann aber auch dazu führen, dass man eben Design schnell abtut. Ah ja, ihr seid die Jungs und Mädels, die Sachen irgendwie sexy machen, aber ansonsten habt ihr auch nichts drauf. Und von daher muss man darauf hinweisen und brauchen wir heute eben auch ein viel weitergehendes Designverständnis, das eben eine ganzheitliche Erfindungs- und Gestaltungswissenschaft im weitesten Sinne ist und eben nicht nur beliebig vergänglich und oberflächlich.
0: Ja, ja.
4: Mhm. Das hatte, wenn ich das noch ergänzen darf, das hat natürlich ganz viel auch damit zu tun, dass wir neben diesen heroischen Designschulen, über die wir ja schon gesprochen haben, also nehmen wir nochmal die HFG Ulm, dass wir natürlich im Alltag einer Unzahl von oberflächlich gestalteten Objekten, Produkten, Dienstleistungen ausgeliefert sind, entgegen stehen, sozusagen, für die Design tatsächlich nur eine weitere Formvariante eines bekannten, einer bekannten Funktion oder eines bekannten Inhalts ist. Historisch kann man das auch sehr gut verfolgen, wenn wir uns die amerikanische Automobilindustrie anschauen, die chrombeladenen Heckflossen Automobile der 50er und 60er Jahre galten ja zu Recht den einen als gestalterische Verdammnis sozusagen, beispielsweise den Ulmern, aber nicht nur denen. Und auf der anderen Seite strahlen die bis heute ja eine unglaubliche Faszination auf ganz viele Menschen aus.
2: Industriedesign, also speziell, also wirklich solche ausgebildete Produktdesigner gab es damals einfach nicht. Das hat man, das sind eher talentierte Leute gewesen, die Architekten waren oder Ingenieure, die dann eine besondere Begabung in Anführungszeichen hatten für dieses Thema. Das finden wir dann also vor allem auch in Italien. Das ganze Bell-Design nach dem Zweiten Weltkrieg in Italien, das haben Ingenieure gemacht und Architekten, die einfach ein schönes Formempfinden hatten, um das jetzt mal auch etwas unwissenschaftlich auszudrücken. Und die Ulmer haben eben diese Ausbildung verwissenschaftlicht und das gab es nirgendwo sonst und in der Zeit war Designer wirklich noch ein exotischer Beruf. Es gab kaum diese Leute mit solchen Fähigkeiten. Also die haben überall Jobs gekriegt, das war gar kein Problem.
0: Ja, weil Sie das sagen, Ulm, ich glaube, das nochmal zum Hervorheben, wir haben es auch in der Plattform schon gesagt und es kam auch nebenbei vor 14 Tagen, als es um das Thema Design, Grafik ging, in der Sendung vor 14 Tagen mit, Dozent von der HNU, mit dem Markus Kaspers, da hat er auch gesagt, dass im Prinzip Ulm schon sehr, also weltweit einen einzigartigen Ruf hatte und dass es was Vergleichbares in ganz Deutschland oder auch in der Welt eigentlich eher nicht gibt. Das heißt, dass die HFG schon auch mit ihren 15 Jahren, also relativ überschaubaren Zeitraum des Wirkens, einen legendären Ruf in der Branche und überhaupt im Bereich Bildung, Akademien sich erworben hat, wie es kaum einen zweiten gibt.
2: Ja. Ja, also das ist auf jeden Fall der Fall. Da kann man natürlich fragen, wie ist das passiert? Es hängt natürlich einerseits mit dem zusammen, was sie geleistet haben. Wir können ja später auf verschiedene Entwürfe eingehen. Aber die HFG hat eben auch sehr früh sich international positioniert und repräsentiert. Also Thomas Maldonado war auf sehr, sehr vielen Vorträgen, Konferenzen weltweit unterwegs bis zum Designkongress in Tokio. Es gibt eine berühmte Designkonferenz in Aspen in Colorado. Es haben wichtige Tagungen des International Council of Industrial Design in Ulm stattgefunden. Und da hat man immer diese Ulmer Ideen propagiert, vertreten, vorgestellt. Und also um für die internationale Wirkung wichtig ist dann auch die hochschuleigene Zeitschrift, die von 1958 bis 1968 herausgegeben wurde, insgesamt in 21 Nummern, gedruckt vom Ebner Verlag hier in Ulm.
5: Ja, ich möchte Herrn Mayer noch auf etwas hinweisen, nämlich die Frage, wo er den Unterdruck herkriegt. Das können Sie nämlich viel einfacher haben. Sie brauchen sich nur für 20 Mark in dem Laden, in den Läden für Aquarianer eine Luftpumpe zu kaufen und bohren das Loch. Ja, okay, ja, ich bin nicht fertig, wie schon Sie, vielleicht kann ich Sie unterbieten. Und das noch, das rum ansaugt, machen Sie, das benutzen Sie und das andere machen Sie dicht. Aber Sie können auch etwas anderes machen, Sie kaufen sich, das kann man in der Schweiz haben, für ganze 10 Franken und 50 Rappen eine batteriebetriebene Unterdruckpumpe. Ich habe das zu Hause und betreibe damit dann mal 12 Unterdruckkassetten. Das sind solche Schwingmembranpumpen, die haben zwar nur 400-500 mm Quecksilber, aber es reicht völlig aus. Und so eine Batterie, die hält also stundenlang, damit können Sie auch ins Freie ziehen, wo Sie keinen Stromanschluss haben. Daher, Sie haben völlig recht, aber das können Sie ganz leicht umgehen, indem Sie eine Konservenbüchse dazwischen schalten. Die wirkt nämlich als Tiefpass. Und wenn Sie einen folgenden Trick machen, wenn Sie den Verschluss, also die von der Konservenbüchse zum Film, zur Vakuumkassette, ein Benzin dran setzen, dann ist im ersten Augenblick der starke Unterdruck, das Unterdruckvolumen, sagen wir mal, die Konservenbüchse wirkt als eine Art Vakuumakkumulator, das ist ein Ausdruck, den man mal erfinden wollte. Dann haben Sie in dem Augenblick des Ansaugs eine Art Unterdruckstoß und die Pumpe, die kann, wenn das mal angesaugt ist und Sie nur die Fehlluft zu überwinden haben, die Vakuumarbeit, die Sie da leisten müssen, ist ein Minimum. Also damit vermeiden Sie erstens mal eine zu große Pumpe haben zu müssen und zum Zweiten diese von Ihnen erwähnte Vibration, das ist völlig richtig. Das kriegen Sie pantomfrei weg.
0: So, es hört sich ein bisschen komisch an, aber das war tatsächlich schon gesagt, der Versuch, mal die Stimme meines Vaters aus einem etwas verrauschten Aufnahme, Kassettenaufnahmeding von, ja, 40 Jahren, einfach mal durch ein AI laufen zu lassen und was kommt raus, das war dann der Effekt. Ich habe es tatsächlich aber nicht online gesetzt, weil es halt, wenn man es nicht weiß, ein bisschen manchmal strange klingt, aber ein bisschen einen Eindruck bekommt man schon. Schön, das war jedenfalls dann März und April und wir kommen wieder zu Musik hier heute Nachmittag in der Wissensstrahlung. Ja, wir spielen ein bisschen was Weihnachtliches. Diesmal hören wir Coldplay und die Christmas Lights und dann gehe ich davon aus, den zweiten Titel, den ich drin liegen habe, spiele ich eher nicht Hall & Oates mit Jingle Bell Rock, weil wenn ich die Zeit anguckt. Ein bisschen sind wir im Hintertreffen, aber wir spielen auf jeden Fall mal Coldplay.
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0: Ja, Del Hall und John Oates, ich hab's doch gespielt, müsst gerade so von der Zeit ausgehen. Ich darf halt nicht zu viel plappern, sonst wird's eng mit der Zeit. Und deshalb kommen wir auch gleich zur Übersicht, was wir dann im folgenden Block hören. Und das sind dann die Monate Mai und Juni. Zum einen, ja, da war es irgendwie, ich kann mich nicht mehr ganz genau erinnern, aber am 11. Mai jedenfalls habe ich tatsächlich, genau, jetzt weiß ich es wieder, ein Studiogast hat am Vormittag gesagt, ich habe keine Stimme, ich kann nicht sprechen. Und dann war natürlich die Not groß. Für so einen Fall habe ich natürlich immer ganz schnell irgendwas parat, oder war es gar im Studio, dass jemand nicht kam. Dann habe ich einen Elternvortrag, den ich aufgearbeitet hatte, gegriffen, das darf man sagen, aus 2018 mit Dr. Martin Denoir, ging es um die Bienen und um Imkerei. Den habe ich schnell reingenommen und dann haben wir das gehört, was de facto eine Wiederholung war. Aber na gut, da ging es dann halt nicht anders. Aber ich denke, dass die Thematik um Bienen und Imkerei ein bisschen zeitlos war. Und wie gesagt, das ist so halt der Notbehelf. Es kommt selten vor, aber ab und zu dann doch mal, dass halt ein Gast kurzfristig absagt. Und das natürlich, und das darf man auch nicht unterschätzen, der Moderator da ganz ordentlich ins Schwitzen kommt und ganz viel noch telefonieren muss. Kannst du, könnte der oder jener. Und dann hat es halt in diesem Tage mal nicht geklappt mit jemandem, der ganz kurzfristig noch einspringen kann. Wir hatten auf jeden Fall dann am 25. Mai einen guten Bekannten, das war dann wieder Georgios Sideropoulos von der Astronomischen Arbeitsgruppe, der über astronomische Beobachtungen am Schubert-Gymnasium gesprochen hat, ja auch seine Bachelorarbeit in dem Contempt-Zusammenhang verfasst hat. Und dann ging es weiter am 8. Juni mit einem Projekt, was wir schon seit eigentlich 2010, glaube ich, begleiten. Einstein Motorsport. Da ging es in die Präsentation des AL25, des aktuellen Autos. Und es waren bei mir der Projektleiter, der Jonathan Stabenow und die Sina Merle aus dem Projektmanagement, aus dem Team. Elektrik war bei mir im Studio. Wir, wie gesagt, haben jedes Jahr eigentlich immer auch einen Zeitpunkt, wenn das neue Auto präsentiert wird, die Sendung mit dem Einstein Motorsport Team. Schöne Grüße an die Technische Hochschule Ulm, macht mir immer viel Spaß und wer weiß, wer mich kennt, weiß, dass mir Autos und Motorsport sowieso ja auch ein Interessensthema oder ein Interessensbereich ist, der mir sehr liegt. Und dann ging es weiter und da geht es tatsächlich mal, gilt es, Grüße nach England zu schicken. Da hatte ich tatsächlich dann mal eine Nachfrage aus der Familie. Meine Cousine Iris Bertz, schöne Grüße Iris nach Birmingham, hatte die Anfrage, sie hätte ein Thema, wo es um Wasserstoff ging und es ging dann letztendlich um die Hydrogen Academy und von der Birmingham University waren dann zugeschaltet Professor Robert Steinberger-Wilkens und meine Cousine, die Iris. Und wir haben dann 2 Stunden über genau Wasserstoff und Themen gesprochen. Da gab es im Zusammenhang auch in der Nachfolge ein paar Kontakte und vielleicht können wir dann 2026 auch tatsächlich nochmal was draus machen. So, das waren also die Monate Mai und Juni und dann würde ich sagen, die von mir angesprochenen Ausschnitte, die hören wir jetzt. Ihr bleibt dran, das ist die Wissensstrahlung, das ist Radio Free FM mit der Ausgabe 94, den Jahresrückblick 2025.
1: Bei der Honigbiene ist es so, es gibt dann noch die, die man in Deutschland Wildbiene nennt, die sind dann auch einzeln, aber die sammeln keinen Honig, die Honigbiene ist immer in ihrem Volk.
0: Das heißt, es gibt verschiedene Gattungen von Bienen, die Honigbiene ist die verbreitetste, weil auch wahrscheinlich begehrteste wegen des Honigs, und das heißt, es gibt andere, die es noch, die auch Bienen sind, aber die nicht wirklich Honig produzieren und eine andere Lebensform, vielleicht auch ein anderes Aussehen haben.
1: Ist das genau, da gibt es 500 Arten in Deutschland, viele davon sind gefährdet die sammeln vor allem Pollen, helfen bei der Bestäubung von Blüten, die auch für unsere Lebensmittel wichtig sind, dass es Äpfel gibt, dass es Beeren gibt, dass es Rapsöl gibt zum Beispiel, aber sie sammeln keinen Honig und sind deswegen keine Nutztiere, die auch ein Produkt herstellen. Die Wildbienen nützen vor allem durch die Bestäubung und natürlich durch ihre Anwesenheit in der Natur, in der Ökologie.
0: Sind die äußerlich sehr stark unterschiedlich oder erkennt man, was die Wildbiene ist und was Honigbiene ist oder ist das relativ ähnlich so, dass nur ein Spezialist wie Sie dann eben das auch erkennen?
1: Ja, also jede Art von den 500 kann ich auch nicht erkennen. Ich kenne die Familien. Es gibt ganz wenige Spezialisten in Deutschland, die überhaupt alle Arten kennen. Die unterscheiden sich durchaus. Viele sind dann im Gegensatz zur Honigbiene, die ja eher braun ist, sind dann eher so ähnlich gefärbt wie eine Wespe. Also manchmal kommt das Gelb-Schwarz drin vor. Sie sind Hautflügler, also bei den Flügeln sind sie ähnlich. Man erkennt sie als Mini-Fachmann, zumindest als Wildbiene.
0: Und Hummeln und Wespen, die wir auch schon angesprochen haben, sind jetzt besondere Arten, auch von Bienen, oder ist es eine ganz eigene Gattung, oder wie kategorisieren wir die?
1: Also sie gehören zu den sozialen Hautflüglern, das heißt, die bilden ihre Völker jedes Jahr neu, das heißt, überwintert nur die Königin allein in Kältestarre und bildet jedes Jahr ein neues Volk. Das gilt für die Wespen, das gilt für die Hummeln und das gilt auch für die Hornissen. Und die Honigbienen sind die einzigen, wo das ganze Volk überlebt und sich warm hält. Und deswegen auch den Vorrat an Honig braucht, weil das im Prinzip die Energie für den Winter ist.
0: Die verstehen sich untereinander oder sind sich Hummeln und Wespen und Bienen irgendwie dann auch irgendwie feindlich oder kommen die miteinander aus oder wie ist da die Beziehung?
1: Also das, was man traditionell als Bienen bezeichnet, sind alles Vegetarier. Aha. Bis auf ein paar Wildbienen, die auch für ihre Larven Schmetterlingsraupen sammeln.
2: Die Kamera, also die Kameras, welche Eigenschaften haben die vorhandenen Kameras? Rauschen die eher bei lang belichteten Aufnahmen oder ist das Rauschen recht moderat oder welche Art von Rauschen gibt es bei den verschiedenen Kameras? Das sind alles Sachen, die ich mir dann eben näher angeschaut habe, aber ich habe mich auch in die Software, also in die Software eingearbeitet und genau gesagt in die Steuerungssoftware, die dort verwendet wird. Es gibt an Sternwarte werden zwei Software verwendet, MaximTL, das ist eine Closed Source Software, ja. Und die Alternative, die auch von Peter und von mir auch verwendet wird, ist, nennt sich NINA. Das ist eine Abkürzung für Night.
0: Irgendwas ähnlich wie Instrumente, könnte ich mir vorstellen.
2: Ja.
0: Wir können es ja mal googeln und mal gucken. NINA heißt das Ding.
2: Genau. Ja. Das ist eine sehr mächtige Software. Ich habe mich nur mit NINA beschäftigt. Eine Open Source Software, kostenlos. Und die ist sehr mächtig. Damit kann man sehr viel machen. Man kann die Kamera steuern, man kann die Kuppeln, Montierung, Filterrad kann man steuern. Es gibt die Software besitzt selbst noch über eingebautes Kataloge, Objektkataloge, um beispielsweise Galaxien, Nebel, Sternhaufen zu sehen und eben die Koordinaten zu bekommen. Ja?
0: Nighttime Imaging and Astronomy.
2: Ah, genau. Ja. Mit Night war ich nicht so weit entfernt.
0: Imaging war das andere. Ja. Nighttime Imaging and Astronomy. Das ist die ausgeschriebene oder die tatsächliche Langfassung des Begriffs NINA.
2: Und gehört bei den Amateurastronomen zu den am meisten verwendeten Allround-Software, um das Equipment zu steuern, aber auch eben um Aufnahmen zu erstellen. Und wie schon gesagt, man kann damit auch Objekte, Koordinaten von irgendwelchen Objekten bekommen und auch tatsächlich auch noch die Aufnahmen selbst erstellen. Also das heißt, man kann sagen, okay, NINA, bitte erstell mir, jetzt nicht mündlich, man muss es eher eintippen, bitte erstell mir eben Aufnahmen.
3: Ja, das ist auch etwas, was wir halt lernen müssen, sage ich mal so, weil ich meine, im Endeffekt, wir sind, das darf man nach wie vor nicht vergessen, Studenten, wir sind keine ausgebildeten Fachkräfte, wir haben keine Leute, die jetzt in der Personalführung oder in der Personalleitung ausgebildet sind oder sonstiges, und insofern müssen wir halt auch von Jahr zu Jahr erkennen, wo haben wir jetzt gerade so eine Lücken, wo viele Wissensträger abgängig sind und wie füllen wir die am besten auf oder wie überbrücken wir das am besten? Und ich glaube, das ist uns dieses Jahr einigermaßen gut gelungen. Wir haben sehr starke Alumni, die einfach ihr Wissen weitergeben und uns da noch wirklich doll unterstützen. Aber ja, im Endeffekt muss auch das aktive Team dann nachher bewältigen oder die Mitglieder bewältigen. Ich kann ja wahrscheinlich immer mich so ein bisschen bei rausziehen, beziehungsweise ich kann dabei nur drüber sprechen, weil im Endeffekt bin ich ein bisschen dafür verantwortlich, dass so viele Mitglieder ins Team gekommen sind. Ja. Andererseits sind aber die Leute, die das dann nachher tragen müssen und diesen Wissenstransfer aktiv vor Ort machen müssen, solche Leute wie Sina, die halt mit den neuen Mitgliedern arbeiten und denen halt beibringen müssen, wie wir hier zusammenarbeiten, ja, und wie man ein Auto baut. Ne?
0: Ja. Das heißt, es ist auch dann der Leitung und der Projektleitung
3: übertragen wird, beziehungsweise eine deiner Aufgaben oder wahrscheinlich im Leitungsteam, dass genau solche Nachbesetzungsthemen dann gut gemacht werden. Und ich weiß nicht, wie das geht, aber wenn sich jetzt Leute melden, also wenn ihr jetzt zum Jahressemester beginnt, dann Leute sucht, dann gibt es, glaube ich, irgendwo Facebook oder Instagram oder irgendwie halt in, wahrscheinlich internen Medien der Hochschule irgendwo dann einen Aufruf, meldet euch, wenn ihr Lust habt, und dann kann man sich melden. Und also, vielleicht angeben, was man machen möchte, aber wo dann wer reinrutscht, wird dann vom Team wahrscheinlich dann ein bisschen geschaut, oder?
4: Unser Anmeldeformular ist eigentlich das ganze Jahr über offen, also wir suchen all year round eigentlich. Und genau, die Interessenten können dann schon mal sagen, ob sie eher in was Mechanisches gehen wollen, ob sie eher so in BWL-Richtung, Marketing oder Ähnliches gehen wollen, eher was elektrisch. Und dann hat man ein Gespräch mit schon mal einem jeweiligen Teamleiter, der ungefähr in die Richtung geht, und dann kann man nochmal genauer darüber reden, was denn ihr Ziel im Team ist, wo sie genau hinwollen und was sie machen wollen.
3: Das heißt, es wird dann im Gespräch miteinander festgelegt. Genau. Wenn ihr halt merkt, im Bereich CFK zum Beispiel, ihr braucht viele, viele Leute, und es melden sich halt total viele, die aber in die Elektrik wollen, muss man halt jemanden ein bisschen überzeugen, dass es dann auch halbwegs nachher passt. Ja. Gibt es jetzt irgendeinen Bereich, der besonders gerade gefragt ist? Oder?
5: Ja und nein. Wir haben wohl eine lange Geschichte, also gut, als Uni sind wir sowieso Bildungsträger, ist ja klar.
0: Ja.
5: Wir haben auch eine Geschichte in Ausbildung Richtung Wasserstoff- und Brennstoffzellen, weil wir, das nennt man Doctoral Training Center in England oder in Großbritannien, wir waren ein Zentrum über von 2008 bis 2022, wo wir 100 Doktoranden ausgebildet haben in dem Bereich, zusammen mit 4 anderen Universitäten. Und die Besonderheit ist, es gibt dann nur eine Stelle in Großbritannien, die das macht.
0: Mhm.
5: Also es gibt sogar eine Uni oder eine Gruppe von Universitäten, die bekommt das Geld, um 50 oder dann eben über zwei Projekte 100 Doktoranden auszubilden in einem bestimmten Themenfeld. Das heißt, es gab ganz wenig Doktoranden in diesem Bereich außerhalb dieser Gruppe in Großbritannien, weil die einfach nicht gefördert werden.
0: Ja.
5: Das ist anders im Rest von Europa. Jetzt habe ich aber eine lange Geschichte von Europa Involvierung und europäischen Projekten. Und auf europäischer Ebene gibt es eine, wenn man so will, Agentur, so wie die NOW GmbH in Deutschland, ist zur selben Zeit entstanden. Das ist die jetzt Clean Hydrogen Partnership oder Clean Hydrogen Joint Undertaking. Das ist also ein Büro, letztendlich eine Institution, eine Agentur der Europäischen Union, die aber von Industrie- und Forschungseinrichtungen kofinanziert wird, die das gesamte Wasserstoffprogramm der EU managt, verwaltet.
0: Ja.
5: Und da ist man dann, also es gibt dann zwei Vereine, wenn man so will, eine für die Industrie, eine für die Forschung. Und in diesem Verein bin ich von Anfang an aktiv gewesen. Es geht zurück bis auf 2004. Insofern war auch Birmingham, seit ich da bin, auch immer Mitglied davon. Und wenn man in diesem Joint Undertaking Mitglied ist, dann schreibt man auch die zukünftigen oder nimmt man teil im Schreiben der zukünftigen Ausschreibung für die Projekte.
0: Ja.
5: Mhm. Und wir haben über lange Jahre nicht nur mit diese Projekte geschrieben, aber auf Ausschreibungen reagiert und hatten schon 3 Projekte im Vorlauf, die aufeinander aufbauen. Das erste war eine Sommerschule, die findet dieses Jahr zum 22. Mal statt, der Joint European Summer School. Das zweite war ein Ausbildungsprogramm, ein erstes Online-Ausbildungsprogramm für Techniker. Oder was heißt Ausbildung? Also ein Weiterbildungsprogramm für Techniker.
0: So, wir sind wieder zurück hier live im Studio heute Nachmittag, außen bei mir im Studio. Wer ist denn noch da? Hallo, wer sitzt da noch? Jana ist heute mit mir im Studio. Wir machen das zusammen. Und jetzt gibt es erstmal Musik. Man hört schon, ein Auto startet. Ich sag gleich, das eine ist Enya und das andere sind die Sparks.
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0: So, wir sind wieder da. Die Wissensstrahlung, das waren die Sparks, das war Little Drummer Boy und davor, das war Enya mit The Spirit of Christmas Past. Die zwei haben wir gerade gehört, hier in der Wissensstrahlung bei Radio Free FM, heute im Jahresrückblick am 21. Dezember. Und wir haben gleich dann die Monate Juli und August, die wir hier spielen am Block oder im Block. Da haben wir zum einen, am 6. Juli war zu Gast Annemarie Brückner und Annemarie hat über nachhaltige Kleidung gesprochen. Das ist ja auch eine Branche, in der sie auch beruflich tätig ist und da ganz viel Erfahrung mitbringt. Neben dem, dass sie auch Stadträtin inzwischen ist. Und anschließend am 20. Januar, das war einer, glaube ich, der heißesten Tage, Rudern als Leistungssport mit einer der besten deutschen Ruderinnen, Harriet Wappler, Harriet, glaube ich, spricht man nicht Harriet, ich glaube, sie hat mich gesagt, Harriet Wappler-Niemeyer war hier bei mir im Sender und wir haben über Rudern gesprochen und ich erinnere mich, das war ein total heißer Tag und ja, wir haben im Studio geschwitzt, ordentlich geschwitzt. Das auf jeden Fall am 20. Juli. Und am 3.8. ging es dann weiter mit dem Startup. Also was bedarf es, um ein Startup zu gründen? Das waren dann Elena Kirmisi und Christina Baric, die bei mir gewesen sind. Und das war der 3. August. Und dann am 17. August war Ulm Musiker, der lief auch, war schon mal bei mir, eine Plattform und auch im vorigen Jahr in der Wissensstrahlung. Janusz Moldau war da. Wir haben die Sendung Synthipop aus Ulm genannt. Wir haben aber auch sehr viel im den Zusammenhang über KI, Einsatz von KI in der Musikszene gesprochen. Janusz Moldau am 17.8. zu Gast und dann meine Kollegin aus der Plattform Franzi Freihart hat dann anschließend über ihre Zeit in Afrika gesprochen, wo sie mit der Möglichkeit Weltwärts heißt das Ding, eine Institution, hat sie einige Monate im Ausland verbracht. Nee, war ein ganzes Jahr, was sage ich denn, ein ganzes Jahr. Darüber haben wir gesprochen am 31.8. Das sind jetzt die Ausschnitte, die wir hören. Also Annemarie Brückner, Harriet Wappler-Niemeyer, Elena Kirmisi und Christina Baric sowie Janusz Moldau und Franziska Freihart. Das ist am Blog für die Monate Juli und August, wie ich schon gesagt habe. Hören wir rein, hier sind die Sendungsausschnitte.
1: Also es gibt einige wenige, die hier in Deutschland produzieren, mhm. Auf jeden Fall, weil die halt auf kurze Transportwege, direkte Kommunikation dann Wert legen, mhm. Arbeitsstandards natürlich dann halt Umweltauflagen noch gerne erfüllen. Aber das Allermeiste kommt tatsächlich aus dem Ausland. Mhm. Man kann es sehen, man guckt aufs Etikett innen drin, auf da, wo die das Pflegezeichen drauf ist. Da steht auch meistens Made in irgendwo. Ja, genau. Ja. Made in sonst wo drauf. Ja, Turkey, ja. China, India, Bangladesch, wo auch immer.
0: Das heißt, die Länder, die jetzt hauptsächlich fertigen, Bangladesch ist, glaube ich, bekannt, wo überall, ja, oder wo sitzen hauptsächlich dann diese Fertigungsstätten, die dann für die großen Ketten, für die Industrie dann schneiden oder produzieren, schneiden vielleicht weniger oder einfach produzieren, ja. Bangladesch, da kommen wir nachher nochmal drauf, da gab es ja auch ein großes Unglück 2013, aber was sind so die Länder, die eben heute, China weiß ich nicht.
1: Doch, auch, China auch ganz China viel. Auch, ja.
0: Was sind so die Haupt, sagen wir, in dieser Branche Länder, die dort produzieren?
1: Ja, auch Vietnam. Indien, Thailand, aber auch Türkei und Portugal.
0: Ja.
1: Und wo es jetzt auch immer mehr wird, tatsächlich in Afrika oder auch Südamerika, da gibt es auch eine wachsende Textilindustrie. Ja. Mhm. Weil da halt die Löhne deutlich geringer sind dann auch als in Ländern, wo dann halt Arbeitsstandards schon wieder festgelegt werden durch vertragliche Regelungen, die dann mit den Staaten ausgehandelt werden. Und dann findet man halt anderswo Länder, wo das noch nicht so weit ist und dann sind da wieder die Löhne günstiger.
0: Mhm, ja, wie ist denn das generell? Ist das heute eine Erziehung, die Leute, dass die immer nur alle, in dem Sinne, dass die Leute nur alle billig kaufen wollen? Oder sind die Leute irgendwie schon auch daran interessiert, Qualität zu kaufen, dann bereit, vielleicht einen höheren Preis zu zahlen? Oder ist, was ich immer wieder höre, denn einfach ausschließlich der Preis, das ausschließliche Kriterium, das den Leuten relativ wurscht ist, ob das dann, sagen wir, nachhaltig oder, sagen wir, ob das dann ethisch, ökologisch korrekt produziert ist oder ob das dann halt nicht der Fall ist. Ist der Preis wirklich das Ein und Alles, das den letztendlich bestimmt, wo und wie gefertigt wird, dass das Business dann so, ja, maßgeblich lenkt oder steuert?
1: Also für die Industrie, denke ich, ist das ein sehr, sehr großer Faktor, der ja. Preis, was kostet, wie hoch muss man kalkulieren, dass einem auch dann selber noch was übrig bleibt und wie viel soll einem selber übrig bleiben. Ja. Und da gibt es dann natürlich Firmen, die diese ethischen Aspekte höher halten.
2: Ja, also Rudern ist ja quasi so die Kraftausdauersportart schlechthin. Also was du schon sagst, das Lungenvolumen ist auf jeden Fall ausschlaggebend, wie bei allen anderen Ausdauersportarten auch. Das ist super wichtig, aber es ist eben gerade dieses Zusammenspiel, das bei uns so wichtig ist. Also gerade wir brauchen halt super viel Kraft. Deshalb verbringen wir auch sehr viel Zeit immer im Kraftraum. Und deshalb muss man auch gerade immer so im Training die gute Balance finden zwischen Ausdauertraining und Krafttraining. Und deshalb ist es tatsächlich auch beim Rudern so, dass man gut, wenn man bei einer Sache, also zum Beispiel nicht so viel Kraft hat, das gut durch Ausdauer und Technik irgendwie ausgleichen kann und andersrum. Also es sind gerade diese drei Faktoren, Kraft, Ausdauer und Technik, die am Ende entscheidend sind.
0: Mhm, ja, und sonst noch irgendwie was man braucht, irgendwie gut sehen.
2: Starken Kopf. Also mentale Stärke, am Ende entscheidet die mentale Stärke, wer als erstes über die Ziellinie fährt, ja.
0: Ich dachte im Prinzip, die Bereitschaft, glaube ich, sich sehr zu verausgaben, alles irgendwie zu geben, weil wenn man immer sieht, der Rudersport ist ja sehr, sehr kraftintensiv und ist ja ein Sprint auch irgendwo. Ja. Das heißt, meistens sind dann die Ruder, wenn sie das Ziel überschritten haben, total ausgepowert und K.O. Und ich denke, da gehört schon auch was dazu, sich zu überwinden und da wirklich das Letzte aus sich rauszuholen und so in die Anaerobe wahrscheinlich dann auch irgendwo ins Anrufe hinein schon zu rudern zu fahren.
2: Ja, also das auf jeden Fall. Ja. Wenn man von außen schaut, sieht es immer so schön und einfach aus. Aber da steckt schon sehr viel dahinter. Auch gerade bei den Rennen, also wie bei anderen Sportarten auch, wenn es mühelos aussieht, dann macht man irgendwie was richtig. Aber wenn man dann so in den Körper reinschaut, also du bist dann schon völlig in den Tunnel gefahren, du kriegst von außen gar nichts mehr hin, mehr mit von deinem Umfeld quasi. Also du musst wirklich über deine Grenzen hinübergehen. Also Laktat hast du schon gesagt oder dieses Anaerobe, genau. Also man baut total viel Laktat auf und es ist halt entscheidend, dass man das so timet, dass man wirklich im letzten Schlag quasi nichts mehr geben kann, dass man nicht am Ende noch ein paar Körner hat und sagt irgendwie am Ende, okay, ein bisschen wäre doch noch gegangen. Aber wir sagen im Rudersport immer so schön, so irgendwann kommt der Mann mit dem Hammer.
3: Also gut, dass du das fragst, weil das ist genau Christinas Themengebiet.
4: Ja, du hast gerade selber schon gesagt und, da sind unendlich viele Themen bei so einem Startup drin, also man muss sich um so viel Verschiedenes kümmern. Ganz ehrlich, am Anfang hat man sowieso erstmal eine Idee und das Wichtige ist, dass man die auf Vordermann bringt. Und diese ganzen behördlichen Themen, die kommen erst viel später dazu, wenn man sagt, okay, man hat jetzt wirklich diese Idee und man möchte starten und anfangen. Und wir haben jetzt zum Beispiel eine GbR für den Anfang angemeldet. GbR ist ja. Gesellschaft bürgerlichen Rechts.
0: Ah ja, jetzt okay.
4: Genau, damit ich nicht falsch sage.
0: Das heißt bei uns Gesamtbetriebsrat. Ich dachte, GbR ist
4: nee. GbR. Genau, okay. Und ja. Da gibt es eben verschiedene Möglichkeiten und da geht man dann einfach, wir waren jetzt im, also da gibt es auch verschiedene Ämter, wo man dann hingehen muss, wenn man sich entschieden hat, möchte man eine UG, GmbH, GbR, also da gibt es ganz viele verschiedene Rechtsformen und dann geht man einfach hin und meldet sich praktisch an. Das dauert auch nicht lang, man füllt praktisch ein Formular aus, man muss sich halt einen Namen überlegen, braucht die Information von einem Geschäftspartner und dann kann man das eigentlich in 10 Minuten auch schon machen.
3: Was wir kurz sagen müssen, wir wollten ja am Anfang in Ulm gemeldet sein,
4: genau,
3: weil wir baden-württembergerisch gefördert werden wollten, aber du brauchst musst einen Wohnort in Ulm haben, wo du dich dann anmeldest, den hatten wir nicht.
4: Oder einen Geschäftssitz, also
3: genau.
4: Ein Büro oder sowas.
3: Und dann haben wir das einfach auf den Founderspace in Neum gemacht dann.
4: Genau. Und das ist wichtig auch für viele, die sich anmelden möchten und es vielleicht nicht wissen, in welchem Bundesland. Ihr müsst also wirklich einen Wohnsitz haben oder eben ein Office oder sowas, damit ihr da angemeldet sein könnt. Das war für uns natürlich schade. Wir wären auch gerne in Ulm gemeldet gewesen, aber passt jetzt auch gut in Neu-Ulm.
3: Bayern fördert uns auch gut.
4: Genau. Bayern unterstützt auch. Genau. Und ja. Das sind erstmal so diese bürokratischen Themen, dann, wie du auch gesagt hast, man muss einen Geschäftsplan schreiben, also einen Businessplan. Das ist aber auch was mittlerweile, man kann das stark auch verzögern, muss man sich halt überlegen, ob man sich die Zeit nehmen möchte. Das ist sehr aufwendig auch, so einen Businessplan zu schreiben. Aber es ist auch sehr gut, wenn man sich einmal Gedanken macht über alles. Also man macht sich wirklich Gedanken über die Probleme, die man lösen will, wie man sie lösen möchte, wen man dafür braucht, was man dafür braucht. Und diese ganzen Themen, damit setzt man sich praktisch auseinander bei einem Businessplan.
0: Ja, gibt es da dann auch irgendwo, sagen wir mal, Best Practice Anleitung im Internet irgendwo oder irgendwas, was man nachlesen kann, Websites, die man empfehlen kann? Gibt es da irgendwas?
4: Also es gibt ganz viel.
5: Also man geht da heute wahnsinnig mutig ran. Also man kürzt die Themen auf 3 Minuten runter, man fängt mit dem Refrain an, man knallt es rein. Das muss sofort auf den Punkt sein. Das ist früher gab es noch Hörer, die da noch einen Aufbau gesucht haben in jedem Lied, selbst wenn er ganz langsam vonstatten ging, die auch die Geduld hatten, da dabei zu bleiben. Man geht heute sehr mutig mit seinen Ideen um und wirft auch mutig dann einiges wieder über Bord. Das finde ich zum Beispiel eine positive Entwicklung an der heutigen Zeit, dass man wirklich versucht, sehr, sehr mutig mit seinen Ideen umzugehen und die auch, ich sag's immer komisch, ganz bunt und knallig zu präsentieren. Und das hört man ja auch am Mixing, am Mastering und, und die Technologie gibt es ja auch her, dass wir Sachen jetzt übertreiben können und schärfen können. Und es wurde früher, glaube ich, dann doch eher noch geguckt. Es ist zwar jetzt ein verzerrter Sound, aber wir schauen doch noch auf die VU-Meter oder auf die Peak-Meter, schon dass alles noch ordentlich gemacht ist. Heute wird es einfach aufgenommen, sagen wir mal ganz banal, nach oben gezogen, fertig gemacht und rausgeknallt. Und das ist auch was Positives eigentlich als Musiker, wenn man da es dann noch schafft, den Fokus zu behalten und auch seine eigenen Ideen vielleicht auch schneller verwirklichen kann. Sogar auch teilweise ganz alleine heute. Genau.
0: Das heißt, es ist auch schneller produzierbar, oder? Wenn man im Prinzip das erst raushört und dann bearbeite ich halt einfach nach und Dinge, die man vorher halt vielleicht nochmal aufnehmen musste oder nochmal, konnte man an der Stelle nicht entsprechend nachbereiten und hat dann halt mehrfach die Originalaufnahme dann halt irgendwo produzieren müssen, oder?
5: Ja, ich glaube, man hat auch früher länger gefeilt, weil es einfach auch die Zeit hergab und auch das Budget. Und heute versucht man einfach jetzt, bevor man irgendwie rumfeilt,

0: In einer so strukturierten Form, würde ich sagen. Ja. Also ich glaube schon, dass das erste Programm ist. Müsste ich aber nochmal nachgucken. Das weiß ich tatsächlich nicht.
1: Ja, weil Erasmus hast du zum Beispiel dann ja auch auf deinem Zettel
0: genau,
1: stehen.
0: Genau, aber das ist ja eher europäisches Programm. Genau, das ist ein europäisches Programm. Mhm. Das war Erasmus. Heute heißt es Erasmus Plus. Das ist nämlich etwas erweitert worden. Das heißt nicht nur, weil auch andere Länder dazugekommen sind, also ein bisschen über die EU auch hinaus. Ich war zum Beispiel in der Türkei. Ist ja kein Mitgliedstaat der Europäischen Union, aber war in diesem Programm trotzdem mit drin. Und weil auch Praktika mitgefördert werden können, deswegen Erasmus Plus, also das wurde eben weiterentwickelt, ist aber eben ein Europa-Programm, kann man sagen.
1: Also europäisch, ganz andere Geld,
0: von der Europäischen Union gefördertes Programm für Studenten oder Studierende in ganz Europa. Mhm. So.
1: Ja, ich habe es vergessen, wie es heißt, aber es gab auf jeden Fall Anfang der 90er Jahre auch so ein Programm, wo man dann zum Beispiel während des DHBW-Studiums ins Ausland konnte. Mir ist nur der Name gerade entfallen. Es war jedenfalls nicht Erasmus, ein anderes Programm, aber da war es auf jeden Fall auch europäisch gefördert. Und insofern gab es auch was, aber das waren dann mehr halt solche, naja, du bist 6 Wochen mal im Auslandseinsatz in einem Betrieb irgendwo. Also da war jetzt nicht die Rede von einem Jahr oder in der Form mit Salär oder mit Geld, ist dann jetzt eben mit dem Programm mit Weltwärts und eben der quasi Struktur wie bei einem FSJ dann seither ist. Das war da nicht der Fall.
0: Gut, einzelne Organisationen, beispielsweise die ganzen kirchlichen Träger, die machen das ja seit Jahrzehnten. Also diese Entwicklungshilfe, die sie eben schon in den 80er, 90ern, glaube teilweise sogar schon früher gemacht haben und das über Jahre hinweg. Und da haben die ja schon viele junge Menschen auch mitgefördert. Es waren aber eben einzelne Organisationen oder einzelne Träger und über Weltwärts wurde das ja sozusagen zusammengeführt.
1: Ja. Und vor 50 Jahren konnten höchstens die Menschen zum Beispiel sowas wie ein Au-pair im Ausland machen. Ne? Also meine Mutter hat zum Beispiel ein Jahr in England verbracht und das lief eben als Au-pair.
0: Oder diese Schüleraustausche, also die gibt es ja auch schon lang. Mhm. Beziehungsweise alles, was im Rahmen so von Städtepartnerschaften stattfindet. Also Städtepartnerschaften wurden nach dem Zweiten Weltkrieg eingeführt, beziehungsweise es gab natürlich davor auch schon Verbindungen, aber in etwas anderer Form. Aber die klassischen Städtepartnerschaften zwischen, keine Ahnung, Frankreich und Deutschland oder auch Italien, teilweise natürlich auch weiter weg.
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1: So, da lief schon der Jingle mit dem Janosch, obwohl wir noch gar nicht die Musik parat haben. Natürlich spielen wir sie gleich. Das waren also, wie schon gesagt, die Monate Juli und August, die wir jetzt gerade gehört haben. Und Janosch hat schon gesagt, enjoy music. Tatsächlich haben wir aber 2 Weihnachtslieder. Jetzt nicht in dem Fall Musik von Janosch, sondern 2 Weihnachtslieder drin liegen. Dido hören wir mit Christmas Day. Und dann gibt's noch Bob Dylan mit Must Be Santa. Dann sind wir gleich wieder zurück und hören dann anschließend, was haben wir dann? Genau, dann kommen wir zum September und Oktober, aber erst die Musik.

0: Sendung?
1: Na, wie heißt die Sendung?
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0: Ja.
2: Perfekt, genau. Wir haben jetzt schon die Monate bis einschließlich dem August hier in der Wiederholung, in der Rückschau des Jahres durch und kommen natürlich damit zu den Monaten September und Oktober, den Monaten. Und die nächsten vier Ausschnitte, die wir jetzt hören, sind einmal der 14. September, da ging es um Gefahren der KI Teil 2. Ja, das ist Teil 2 mit dem Michael Staud. Also Michael war auch zweimal in diesem Jahr hier bei uns heute, bei uns hier in der Sendung. Und anschließend wurde es nochmal musikalisch, und zwar war Rainer Stöhr mit dem Thema elektronische Musikproduktion auch nochmal da. Nochmal heißt, wir haben genau um die gleiche Zeit, ja, Oktober, November im Vorjahr, schon mal eine Sendung gemeinsam gemacht und schon mal 2016 auch eine Sendung. Und das haben wir dann fortgesetzt. Rainer, das muss ich dazu sagen, ist extra aus Hessen nach Ulm gereist, hat hier übernachtet, damit er zu uns in die Wissensstrahlung kommen kann. Rainer, viele Grüße nach Hessen. Das freut mich, dass du ja auf jeden Fall wieder da warst und ja spannende Stunden miteinander noch, was heißt spannende Stunden, waren wir kurz in der Stadt, also jedenfalls hier in Ulm verbracht haben und auch wieder eine spannende Sendung zusammen machen konnten. Und dann ging es nochmal um das Thema KI, KI-Anwendung der Praxis, Teil 1, mit Julian Ruß, mit Achim Ruß und Christian Güntner am 12. Oktober. Hier ging es dann vor allem um auch KI-produzierte Musik, um Bilder, um Video, viele praktische Anwendungen. Es war also die Anwendung in der Praxis, also nicht nur alles, was so theoretisch vielleicht an Gefahren durch KI droht, sondern sehr konkrete Anwendungsbeispiele. Wir haben auch enthüllt, dass der ein oder andere Liedtitel, den wir dieses Jahr gespielt haben, der sich, ganz schick anhörte, tatsächlich KI-Produktionen waren, die Achim, Julian und dann teils war auch ein Titel, was von Christian dabei, tatsächlich KI-basierend sind. Und dann haben wir am 26.10., das war dann ein sehr komplexer Vortrag, mit Georgios Yiodoropoulos zum dritten Namen über Neutrino-Astronomie gesprochen. Da muss ich ehrlich sagen, war ich überfordert und habe auch ein paar Feedbacks bekommen von Hörern, die gesagt haben, das war jetzt aber echt heftig. Ja, war tatsächlich sehr anspruchsvoll, aber Georg ist eben Meister seines Fachs in Sachen Astronomie und ich bin sehr froh und glücklich, wenn er da ist und auch immer super Beiträge bei uns im Radio macht. So, dann haben wir auf jeden Fall diese zwei Monate, aus denen wir jetzt wieder Ausschnitte hören und dann anschließend wie vorher auch hören wieder Musik, aber erst hier die Ausschnitte.
0: Ja, also das sehe ich halt persönlich als eine Gefahr an, weil ich muss zugeben, wenn ich jetzt hier auf, ich habe jetzt hier auch ein lokales Large Language Model und wenn ich das lade, dann sehe ich halt nur große, also in meinem Kopfbild sehe ich halt nur große Matrizen, aber es hat jetzt dann, eigentlich können wir das jetzt, du hast jetzt ja gerade Social Media erwähnt,
2: ja.
0: Eigentlich fällt mir ein, eigentlich könnte man das eigentlich sogar als Weiterentwicklung, als Social Media sehen. Weil jetzt gibt es Chatbots und mit denen kann man dann wirklich Beziehungen aufbauen.
2: Das ist, was ich meine, ja.
0: Mhm. Ja, also, ja, das habe ich eigentlich jetzt nicht so als Fortführung gedacht, aber du hast recht. Weil Social Media war meistens eher passiv, außer ich habe halt Freunden etwas geschickt. Aber das ist jetzt dann aktiv. Das heißt, ich habe dann quasi ein Angebot, virtuellen Partner, wo ich dann auch zum Beispiel ein Bild bekomme, ein virtuelles, wo dann mit mir interagiert.
2: Was ich gerade konkret auch meinte, wenn du heute zum Beispiel ChatGPT fragst und sagst, mach mir eine Struktur für irgendwas, dann sagt der, ah ja, mache ich, so wie beim letzten Mal auch mit dem und in den Schwerpunkten, dann weiß der schon. Und du hast das Gefühl, du sprichst mit einem Bekannten, der schon weiß, was dein Bedarf in diesem Fall ist, den du dann gerne hättest.
0: Oh, die Funktion, die habe ich gleich abgeschaltet.
2: Also da lernt er ja auch. Das heißt, er lernt dich auch kennen. Das heißt, dein Gegenüber bietet dir, soll ich dir das machen? Und ich kann dir gleich noch mein Skript dazu erstellen. Und ich könnte dir dann noch Stichworte aufschreiben und. Und wenn du dann einmal Ja gesagt hast, dann frag mich, soll ich das wieder so machen wie beim letzten Mal? Wow, da ist ja auch schon so das Gefühl, da sitzt mir einem gegenüber und das ist nur ChatGPT.
0: Ja, ich habe es abgedreht und deshalb habe ich das jetzt nicht so erlebt. Aber im Grunde ist es so, das kann man jetzt auch in einem ChatGPT-Account, kann man auf Einstellungen gehen. Also ich habe es jetzt auch aktiv, gerade an meinem Laptop. Und da gibt es Personalisierung und dann kann man hier Erinnerungen aktivieren. Und im Grunde macht er sich jetzt, das ist die einfachste Variante jetzt, macht er sich Notizen, die man dann auch anschauen kann. Also da könnt ihr jetzt hier, sehe ich jetzt hier, könnte ich aktivieren, dann kann man hier auf den Knopf drücken, verwalten. Und dann, was weiß ich, würde drinstehen, also ich habe es, ich habe irgendwie, ich habe mich immer für Retro Computerspiele, Programmierung, halt so DOS interessiert.
1: Ja, ist ja ganz einfach. Das Leben schreibt die Geschichten. Ne? Und man wird inspiriert durch Ereignisse, ob positiv oder negativ. Und dann, wenn ich jetzt arrangiere, ist es ja nicht wie irgendein Job, so setze ich hin und mache jetzt irgendein Lied, sondern es kommen ja irgendwelche Einflüsse, wo man dann sagt, so, jetzt habe ich eine positive Stimmung, also eher was Freundliches, Dur-mäßig, oder es kommt was mit Moll-Akkorden, Trauriges, dann entstehen irgendwelche Songs oder wo irgendwas passiert ist, wo ein liebes Lebewesen, nenne ich es jetzt mal so, ein Tier verstört, enge Bindung hatte zu einer Katze. Und dann entsteht da auch ein Song. Ne? Mhm. Und das ist bei mir halt häufig der Fall, dass dann irgendwelche Dinge, und der Kreis sich auch immer wieder schließt. Dann, ne?
2: Das heißt, man muss dann in der Zeit, wenn man vielleicht durch die Emotion geprägt ist, dann auch schauen, dass man da so vollständig irgendwie zu Papiere oder zu Noten oder irgendwie so ins System bringt, dass wenn man die Stimmung nicht mehr hat und dann vielleicht aus dem Hoch ins Tief kommt, dass man trotzdem dann irgendwo das, was man begonnen hat, in eine vernünftige, ja, einfach fertig bringt und dann auch diese Stimmung, die da vielleicht zum Ausdruck kommen soll, auch transportieren kann.
1: Ja, das ist ja was weiß ich, wenn jetzt jemand verstorben ist und dieses Lied praktisch das als Hintergrund hat, dann hilft das Lied vielleicht auch einer anderen Person, die gerade das durchmacht, ja. So, wenn sie das hört oder den Bezug zu dem Titel dann bekommt.
2: Mhm. Und eigentlich.
1: Ja, und so mischt sich das halt auch immer. Es gibt ja nicht nur negative Schlagzeilen, sondern auch positive. Und das spielt sich dann in den Liedern wieder.
2: Ja.
1: Weil es gibt jetzt, weil wir gerade hatten wir das Thema Tod. Tod gehört dazu. Vom aktuellen Release, da kommen wir ja noch hin, was in den nächsten Tagen kommt, das sollte eigentlich jetzt zum Jubiläum ja schon rauskommen. Die Aussage, live now, lebe jetzt. Ja, weil ich sehe viele Menschen, auch durch meinen anderen Job, die in ihrem Stress drin sind und nur irgendwie negative Gedanken durch die Nachrichten bekommen, ne, wo ich dann sage, dann fangt an zu leben.
2: Ja. Ja,
1: weil die Zeit ist limitiert, das ist auch die Textzeile.
2: Mhm. Ist das eigentlich, du hast ja noch einen anderen Job, das haben wir schon gesagt, dass es bei dir eben so was nebenbei läuft, aber ist es so, dass du dann doch ständig aus dem tagtäglichen Inspirationen bekommst, die dir täglich eigentlich nonstop irgendwie von der Musik irgendwie inspirieren, dass man also täglich irgendwas zu Papier bringt, oder ist es nur, so alle halbe Jahr, dass man so eine Kreativphase hat, oder ist plumpsen da täglich so die Ideen dann quasi auf dem Tisch?
1: Ich habe ja den riesengroßen Vorteil oder den Luxus, müsste ich mal fast bezeichnen. Ich bin selbstbestimmt in meiner ganzen Tätigkeit.
4: Ich möchte mal die Marktübersicht über die Chatbots, über die künstliche Intelligenz ein bisschen geben. Ich habe jetzt 10 Stück mal herausgeschrieben. Es gibt noch viel mehr. Aber lass uns einfach nochmal beginnen mit ChatGPT nochmal zu erwähnen. Das ist von der Entwicklungshaus OpenAI. Hat wohl einen Marktanteil. Das ist immer die Frage, welche KI man fragt, wie groß der Marktanteil ist. Ich habe 5 verschiedene KIs probiert. Und das habe ich, glaube ich, meinen Kopf gefragt. Die sagen 80%. Ob so genau stimmt, das ist die Frage. Ist sehr universell, ist sehr verbreitet. Und dann gibt es noch die KI, die heißt Perplexity. Ist eine Perplexity OpenAI Firma entwickelt worden. Hat ungefähr 10%. Liefert zu jeder Antwort stets Quellenangaben. Stark bei der Recherche.
1: Oh, das ist praktisch.
4: Genau. Bietet auch einen Pro-Modus. Also sprich, man kann auch was bezahlen, umsonst gibt es auch. Und dann möchte ich noch den Microsoft Copilot erwähnen, der wo ungefähr 5% Marktanteile hat. Ist sehr tief integriert in das Office-Paket wie Word, Excel, PowerPoint oder Outlook. Da ist tatsächlich jetzt erst vorgestern in der Firma habe ich festgestellt, wenn ich dann eine Suchanfrage stelle, dann durchsucht er mir meine ganzen Mails und auch alles, was ich in der Cloud liegen habe. Also da kriege ich auch von meinen eigenen Daten, die ich generiert habe, guckt er unten rein und gibt mir da auch Antworten. Ja, da gab es doch schon mal was. Ist interessant, wenn man sehr viel Office-Pack
2: hat. Lass mich schon fragen, das heißt, wenn ich in meinem Mail, in meinem über Jahre gesandten Mail bestimmte Stichworte suche und ich nicht mehr finde, wann ist das gekommen, wann haben wir das, dann könnte ich auch auf diesem Wege meine Post oder meine Kommunikation oder mein einfach Talk irgendwo, diesen Mailverlauf da wieder finden.
4: Genau, das ist tatsächlich durchsucht. Da gibt es ja auch wenn du Sachen, irgendwie Spezifikationen, irgendwie Normen liegen hast, da hat er mir auch gegeben und gesagt, ja, da gibt es ja die Norm schon und da wurde es schon erwähnt. Ja, kann durchaus irgendwas anderes sein. Ne? Also
5: aber man bräuchte für die neueste Outlook-Version.
4: Ja, tatsächlich. Du musst tatsächlich die Office 365 bezahlen. Ne? Das ist ja ein Abo-Modell. Ne? Also das ist nicht umsonst. Aber Copilot gibt es auch umsonst, wie bei allen. Dann gibt es noch von Google entwickelt das Google Gemini. Es ist auch ein sehr großes Tool, wo sehr viel kann. Ja, Bild, E-Mail und so weiter. Da kann, es ist ja im Moment tatsächlich ein Riesenkopf von Kopfrennen von allen. Da kann ich das so sagen, da hat Google Gemini tatsächlich für Studenten das jetzt angeboten von ja umsonst. Nicht? Die wollen einfach auch dringend mit auf den Markt.
6: Wir waren zuletzt beim guten Herrn Pauli stehen geblieben, als er dann eben postuliert hatte, dass, dass beim Bitterzerfall eben ein unentdecktes neutral geladenes Teilchen die so ominöse, diese fehlende Energie mit sich nimmt und eben nur mit der schwachen Wechselwirkung interagiert. Schwache Wechselwirkung, dazu kommen wir später nochmal. Und er hat dann eben dieses Teilchen Neutron genannt. Jetzt ist es aber so, dass eben zwei Jahre später, also 1932, eben der Physiker Chadwick ein neutrales Teilchen im Atomkern gefunden hat. Und das hat dann eben, er Neutron genannt, also genauso wie eben Pauli sein unentdecktes geladenes, neutral geladenes Teilchen. Aber das Neutron vom Physiker Chadwick hatte eben eine Masse, die ungefähr die des Protons entsprach. Also um ein Vielfaches größer als die des Elektrons. Denn man vielleicht erinnert sich aus dem Physikunterricht oder aus dem Chemieunterricht, die Masse des Neutrons und die des Protons, die sind fast identisch gleich, eben nur die Abweichung ist beträgt da eben um wenige Prozentbereiche, während eben die Unterschied der Masse zwischen des Protons und die des Elektrons um den Faktor 2000 ist. Also eine ordentliche Hausnummer.
4: Ja, ja.
6: Und dementsprechend hat man dann eben Weise gesucht. Also man hat dann eben festgestellt, okay, dieses Teilchen, dieses Neutron, was eben Chadwick gefunden hat, das ist auf jeden Fall nicht eben das Teilchen, was eben Pauli meint. Und man hat dann eben weiter nach diesem Neutrino gesucht. Also dieses, es gab eben eine Namensänderung von dem Neutron, was eben Pauli genannt hat, zum Neutrino, diese Namensänderung hat dann eben Fermi, Enrico Fermi, der ein italienischer Physiker, dann eben initiiert und bedeutet, am Ende sagt es nichts anderes als eben kleines Neutron, weil eben die Masse von dem gesuchten Pauli-Neutron ein Vielfaches kleiner ist als das eben vom Proton. Genau. Und Fermi hat dann eben nicht nur eben den neuen Namen vorgeschlagen, sondern entwickelte auch eben drei Jahre nach Pauli, also 1933, eben eine Theorie des Beta-Zerfalls, wo er eben die theoretische Basis eben für das Neutrino eben formuliert hat und eben eine Reaktionsgleichung aufgestellt hat.
2: So, da sind wir wieder zurück. Das waren die Monate September und Oktober hier in der Wissensstrahle, ein Jahresrückblick. Wir kommen wieder zur Musik und wir haben ihn gerade gehört aus Hessen, hier bei uns in Ulmbach, Rainer Stöhr, alias Soundraster. Das heißt, sein Projekt heißt Soundraster. Spielen wir jetzt nämlich einen Titel von ihm, der heißt Jingle Dance. Der passt natürlich wunderbar zur heutigen Sendung. Hinterher Jingle Lady Tron mit All Over Christmas. Ich weiß, den habe ich schon mal gespielt, den finde ich immer gut und der passt auch gut zu Weihnachten. Wir sind gleich wieder da, bleibt dran, das ist die Wissensstrahlung.
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0: Radio Free FM, der Jahresrückblick in der Wissensstrahlung. Ich habe mal gerade nachgerechnet, den zweiten Titel spielen wir nicht mehr, damit wir nicht in Zeitprobleme kommen mit den restlichen zwei Monaten. Das sind natürlich dann die Monate November und Dezember. Am 9.11. war ja der FKV Dance Neu-Ulm. Es waren da Verena Rosa Bilger, Lucy Stonies, Bejnia Toprak, Malika Hassen. Und wir haben über 10 Jahre FKV Dance gesprochen. Und am 23.11. waren da Rudi Bethke, Amy Bethke, Lukas Bethke und wer war noch da? Jana war auch da, genau, wir haben über Indonesien gesprochen. Und da hören wir einen kurzen Ausschnitt, bevor wir zum finalen Ausschnitt kommen. Nochmal mit Julian Ruß, Achim Ruß, Christian Gündner, Lucy Günschner mit KI-Anwendung Teil 2. Das hören wir jetzt an, der letzte Teil.
1: Genau, also Michael, du hast ein krasses Gedächtnis. Ja. Also, weil ich meine, das ist 10 Jahre her und du hast das, also ich habe das Gefühl, du kannst dich an jede Sendung erinnern. Ja. Du kennst jeden Namen, also du bist wirklich zu Recht, ja, also du bist zu Recht eher Mitglied, weil ich glaube, selbst die Leute, die arbeiten für FKV, wissen das teilweise nicht so gut wie du. Ja, also ich war mit meinem Dad Essen in der Glassy-Galerie, damals 2015, weil ich kannte die noch gar nicht so. Die ist übrigens jetzt auch 10 Jahre alt geworden. Also Happy Birthday Glassy-Galerie. Haben wir ja letzte Woche auch ganz groß gefeiert und es war auch wirklich toll und es ist auch ein schönes Zuhause für uns. Genau, und ich kannte die nicht, weil ich eben in der Zeit davor ja in Berlin gewohnt habe. Also es ist ja alles zueinander übergegangen. Und dann waren wir dort essen und dann ist mein Papa da so durchgelaufen. Ich war schon in der Zeit beim David Fitnessstudio eingemietet mit den Kursen und das wurde dann für das Fitnessstudio aber einfach zu viel, weil das war ein kleines Fitnessstudio. Mittlerweile ist der David Health Club auch recht groß. Also auch liebe Grüße an diesen Partner von uns hier. Ein bisschen Schleichwerbung gemacht. Tatsächlich war das einfach so, dass die ganzen Kinder dann mittlerweile durch die Geräte dort in dem Fitnessstudio gesprungen sind. Und mein Papa ist aber, wie gesagt, mit mir durch diese Glassy-Galerie gelaufen. Und dann zählte der plötzlich so 1, 2, 3, 4. Und ich sage so, was zählst du denn da? Und dann sagt er, naja, die Leerstände. Hier steht ja richtig viel leer. Also damals noch. Heute ist das auch nicht mehr so. Und dann hat er gesagt, komm, wir machen einen Termin bei dem Center Management aus und fragen einfach mal, ob wir uns einmieten dürfen. Weil hier ist Platz. Wir brauchen Platz. Das ist natürlich zentral für die Jugend, für die Kinder, für die Eltern gut erreichbar und könnte natürlich auch eine Win-Win-Situation für die Glassy-Galerie sein. Und ja, da wir immer noch da drin sind, 10 Jahre später, ist das wohl immer noch eine Win-Win-Situation und wir fühlen uns dort total wohl und tatsächlich haben wir auch schon so ein paar neue Pläne zusammen mit der Glassy-Galerie. Was so in der Zukunft passieren kann, da kann ich jetzt noch nicht so viel erzählen, aber ja, wir machen auf jeden Fall irgendwie immer weiter mit unseren Ideen.
0: Weil ist ja auf jeden Fall der einzige Verein, der also nicht dort quasi als Markt besuchbar ist, sondern es ist der einzige Verein, der in so einem kommerziellen quasi Umfeld, wo man einkaufen geht, dann eingezogen ist und dann Sport betreibt. Also das ist, glaube ich, die Ausnahme. Gell?
1: Das ist absolut die Ausnahme. Also als ich in Berlin gewohnt habe, da gab es das Einkaufscenter Alexa. Da war damals schon ganz neu eine Bowlingbahn ganz oben drin. Das gab es auch früher gar nicht in so einem Center. Und auch Ärzte. So, die waren da schon so ein bisschen der Vorreiter. Wir als Tanzschule oder als Verein oder Tanzstudio waren ganz neu in so einem Center.
0: Wir haben schon gerade gesagt, man kann reisen mit dem Zug, dann kommt man irgendwann an in Yogyakarta. Haben wir schon auf der Karte ein bisschen beschrieben, wo das liegt. Also Sumatra mittig ungefähr, kann man sagen.
2: Genau, Sumatra mittig, quasi auf der anderen Seite von Jakarta. Jakarta ist ja eher Richtung
0: nördlich, ne?
2: Nördlich, genau, und Yogyakarta ist eher Richtung südlich, also Richtung Australien.
0: Also vielleicht mal ganz grob, können wir grob sagen, für alle, die nur Bali kennen, nördlich zwischen Jakarta und, also nördlich von Bali und südlich von Jakarta ungefähr die Hälfte, kann man glaube ich sagen.
2: So auf ganz der Insel, mega grob. Genau, vielleicht auf der Insel Java, also das gibt ja verschiedene Inseln, Sumatra, Java, Bali, Lombok und was weiß ich alles, aber Yogyakarta bzw. auch Jakarta liegt auf der relativ großen Insel Java, wo auch die meisten Menschen leben.
0: Ja, ist der Name, das ist Yogyakarta, heißt es an der Jakarta, ist da irgendwie ein Zusammenhang, dass das ist nur zufällig, dass da auch der Begriff Jakarta irgendwo auch in dem String, in dem Text vorkommt? Irgendwie weißt du was?
3: Weiß ich nicht ganz genau. Vielleicht das war einfach zufällig, weil das ist ja klingt ähnlich, so wie du sagte, ja? Ja, Yogyakarta, genau. Jakarta. Mhm. Also mit dem Namen kenne ich nicht so gut aus. Genau. Ja. Aber wir sagen Yogyakarta, kurz genannt heißt Yogyakarta.
0: Georgia. Ah, ja, genau.
3: Georgia, genau.
0: Sagt, ja, ja. Jana sagt aber Georgia, gell? Ja, ja. Ich habe es schon verstanden.
3: Ja.
0: Das ist tatsächlich dann eine gängige Abkürzungspraxis.
3: Genau, okay. Ja, ja. Richtig. Genau.
0: Wie bedeutend ist die Stadt jetzt im Kontext zu anderen oder zu Jakarta? Also Jakarta als Main Capital, Hauptstadt natürlich, wird wahrscheinlich in Indonesien die bedeutendste Stadt dann sein. Wie bedeutend, jetzt einmal aus wirtschaftlicher oder generell Science, also Wissenschaft oder Bildung oder irgendwas, wie bedeutend ist die Stadt?
3: Ja, also die Stadt Georgia ist deutlich noch kleiner als Vergleich Jakarta. Ich kann hier nur kurz ein bisschen sagen, wie viel. So, also die Bevölkerung sind hier 375.699 Menschen und die Fläche sind 32,5 Kilometer. Also der Yogyakarta ist, das ist bekannt für mich selber, als in meiner Kindheit, Yogyakarta ist eine Kunst, eine Stadt, etwas mit vielen Künstlerinnen.
4: Ja gut, was interessant ist seit letzter Woche, ist ChatGPT nicht mehr der Platzhirsch, sondern Gemini hat die OpenAI-KI überholt in wohl fast allen wichtigen Benchmarks, läuft die jetzt deutlich voraus. Ich habe sie noch nicht getestet, ich bin gerade wo ganz anders. Ich habe ChatGPT eh so ein bisschen den Rücken zugekehrt. Tatsächlich. Also ich finde, sprachlich ist sie nach wie vor, finde ich, auf Nummer eins. Ja, also wenn was die Antworten angeht. Aber sie halluziniert unglaublich viel. Also die letzten Male, jedes Mal habe ich also vielfach nachfragen müssen, bis sie dann wirklich recherchiert hat. Ich habe so das Gefühl, dass er immer versucht, möglichst viel Energie zu sparen, aber auf jeden Fall eine Antwort zu geben. Ja. Leider ist der Gehalt, der Wahrheitsgehalt und der sinnvolle Gehalt oft jetzt in letzter Zeit, zumindest bei den Fragen, die ich gestellt habe, doch deutlich schlechter geworden. Mhm. Aber sprachlich nach wie vor hervorragend, auch ohne Fehler. Das ist zum Beispiel bei Grok, wo ich jetzt häufig bin, ein großes Problem, dass da doch auch viele Schreibfehler, Kommata-Fehler und so weiter drin vorkommen. Das ist bei ChatGPT doch deutlich besser. Aber eben, ja, die Hallus, die sind doch ziemlich heftig. Also ich weiß nicht, wie ihr seht, aber...
5: Ich hatte gestern eine Sache gehabt, wo ich nicht wusste, ob das richtig ist, weil ich bin so ein halber Legastheniker. Gibt es irgendwo eine Ausnahme, wo man nach einem und ein Komma setzen darf?
6: Ich würde vorhin zugeben, frag die Mama, die hat Deutsch studiert.
5: Weil ich habe mir gestern einen Text ausspucken lassen und da kam nach einem und ein Komma und ich so, hä? Also so ein paar Sachen, die ich in der Schule gelernt habe und nicht vergessen habe, das war einer von den Sachen. So nach
4: ich meine sogar, wenn kein Verb kommt hinterher, dann könnte es sogar.
6: Aber es gibt so von ChatGPT wieder die neue Version, die heißt 5.1. Echt? Ja, das ist seit 14 Tagen, die wird immer neuer. Also Gemini tatsächlich für Studenten, also Gemini möchte echt in den Markt kommen, haben sie es umsonst jetzt angeboten gehabt für den Julian. Da musst du dir ihre Migrationsbescheinigung hochladen, dann kannst du es nicht umsonst testen.
0: Ja, ja.
6: Elon Musk hat es ja auch freigegeben, sein
5: Glück kostenlos.
6: Ja, also es ist ein Kampf.
0: Kein Kampf, sondern wir haben es wunderbar hinbekommen. Das war der Jahresrückblick Wissenstrahlung auf das Jahr 2025. 25 Sendungen, die wir gespielt haben oder gemacht habe. Und im kommenden Jahr geht es natürlich genauso an dieser Stelle weiter. Gleicher Sendeplatz, gleicher Moderator. Spannende Themen kommen auf jeden Fall, kann ich schon mal sagen. In 14 Tagen, wie gesagt, gibt es dann die Interviews aus dem IT-Kongress und auch noch die erste Keynote. Für heute sind wir dann auch schon durch. Es wird zu 59,40 Sekunden in 20 Sekunden kommt der Elmar mit Mann spricht Deutsch, seine Weihnachtsausgabe sozusagen. Für mich war es das auch mit der Weihnachtsausgabe oder für uns. Ich sage ganz herzlichen Dank fürs Dasein. Außen mit mir im Studio war heute...
1: Ja, danke. Jana Stari.
0: Jana war mit mir. Wir sagen tschüss, guten Nachmittag, schönen Nachmittag und sag Elmar, go.

Christian Steifen fühlt sich Disco. Das ist doch klasse. Und jetzt haben wir einen ganz anderen, der fühlt sich auch manchmal wahrscheinlich ein bisschen Disco, nämlich Gringo Meier mit dem Stück Peng Peng.

0: Gringo Meier und Peng Peng. Ja, und jetzt haben wir Bang Bang, nämlich die gute Pam aus Österreich mit dem Stück Bang Bang.
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Bang, Bang, Bang, die gute Bam. Und jetzt einen Hit aus Österreich, aus Wien, nämlich Harmkunst von Seiler und Speer.

Harmkunst. Ja, wenn man das Album anwählt, Harmkunst, dann kommt natürlich als erste Nummer So ins Leben. Jetzt gab's halt zweimal Seile und Speer. Aber wir bleiben in Österreich, wir fahren in die Steiermark, nämlich nach Graz zu, genau, Gerd Steinbecker mit Die Sonne über dem Meer.

Roman Gregory mit My Raketen. Und Roman Gregory, wer bringt ihn mit ihm mit noch was anderem in Verbindung? Genau, Ike Bottel. Die Stimme von Ike Bottel. Rockstar in Austria. Hammer gleich.

Rockstar in Austria von Alk Boddel. Und wer ist der Gitarrist von Alk Boddel? Genau, Chris Zitta. Und von dem hören wir das schöne Stück »Wir können gehen«.

0: Wir können gehen von Chris Zita. Ja, und die anderen, noch zwei von Ike Bottle, nämlich die zweite Gitarre und der Bassist, haben auch eine Band, die nennt sich Die Worldmaster. Und die haben mit Wolfgang Ambros was aufgenommen. Die Sonnenseiten vom Leben.
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Wolfgang Ambros und die Webmaster. Ja, und jetzt verlassen wir das österreichische Land, kehren wieder zurück nach Deutschland, nämlich nach Frankfurt zu Daniel Wirz. Und von dem hören wir, wenn sie diesen Tango hört, eine Coverversion von der Pur-Nummer, auch aus Sing Mein Song.

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Immer wenn sie diesen Tango hört von Daniel Wirz. Und jetzt ein alter Held, nämlich der gute Udo Lindenberg mit dem Stück Odyssee.

Udo mit Odyssee. Und jetzt habe ich den nächsten Nölsack aus Hamburg, nämlich Jan Delay. Mit dem Stück Wacken, genau. Wacken ist heute Nacht zu Ende gegangen. Es gibt ja nur ein Nach- und ein Vorwacken. Also gibt's jetzt Wacken von Jan Delay.

Wacken von Jan Delay. Ja, wir haben 16.50 Uhr. Ihr seid natürlich immer noch bei Mann spricht Deutsch bei Radio Free FM. Und wir haben noch ein bisschen was. Es gibt natürlich noch eine Wackennummer, nämlich in Wacke Kacke. Von wem? Von Jürgen Zeltinger. Und der gute Zeltinger hat dieses Jahr auch in Wacken gespielt. In Wacke Kacke. Zeltinger Band.

0: Die Zeltinger Band in Wacke Kacke. Ja, und jetzt geht's schön langsam dem Ende zu. Ich werde mich schön langsam verabschieden. Gibt jetzt noch eine Nummer von Stefan Kleinkrieg und dann den Rauschmeißer von den Beatsteaks. Schluss mit Rock'n'Roll. Aber ich sag schon vorab, ciao genau. Und ich hatte heute kleine Unterhaltung mit meinem Freund Norman, der ganz schnell jetzt noch Tschüss schreit.
1: Tschüss.
0: Wunderbar. Und jetzt ist Schicht im Schacht. Und ciao genau, vergib mir, Stefan Kleinkrieg.

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1: In diesem Moment vielen Dank. Tschüss, auf bald, bis nächsten Sonntag, übernächsten Sonntag. So.

Jawohl, guten Tag zu Mann spricht Deutsch. Ich möchte euch nur sagen, wir haben den 2.8.2026 und jetzt gibt's in den nächsten zwei Stunden deutschsprachige Musik à la Couleur. Und wie immer mit Pendel angefangen, mit Pendel gleich weiter, Sommer 290, wir haben den Sommer 26.

jetzt muss ich, ja, ganz normal Pendel gespielt. Ja. Und das, ich muss jetzt wahrscheinlich das Studio wechseln. Im Moment läuft nichts.

So, jetzt lief ein bisschen Pendel mehr. Da war noch ein kurzer Studioumzug. Jetzt sind wir zum Glück im Studio 2. Und es geht trotzdem weiter bei Mann spricht Deutsch am 2.8.26. Und ich weiß, wie dieser Abend endet, von deine Cousine.

0: Ja, das war sie, deine Cousine. Und jetzt haben wir ein Stück aufliegen von Sammy Amara, fette wilde Jahre, aus dem ganzen Sing mein Song Gezeugsel. Und Sammy Amara und wilde Jahre.
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Damian! Die fetten wilden Jahre von Juli, gesungen von Sami Amara bei Sing meinen Song. Und jetzt haben wir auch eine deutschsprachige, wie immer deutschsprachige Band aufliegen, nämlich Feine Sahne Fischfilet. Und von denen die neueste Single, Unser Liedes Umfeld.

Un solides Umfeld. Ich habe natürlich nur feine Sahne Fischfilet angesagt. Nee, das waren ja zwei Bands. Swiss und die anderen und feine Sahne Fischfilet. Aber nicht so schlimm. Jetzt gibt's erstmal die schlechten Nachbarn von Die Toten Hosen.

Das war natürlich nur nach vorn von den Hosen. Ja, aber wir können trotz alledem, jetzt ist wieder Normalität eingekehrt. Ich sitze im Studio 2, alles läuft, am Anfang war ein bisschen Hektik. Aber jetzt schauen wir, dass wir das alles so rumkriegen, wie es sich gehört, bis um 17 Uhr. Und jetzt schauen wir mal, was die Hosen denn singen bei den schlechten Nachbarn. Weil dann sind wir auch richtig und dann ist alles gut. Und zwar gibt's das jetzt.

So, und jetzt sind wir auf der Spur. Schlechte Nachbarn von den Hosen. Und wen jagen wir hinterher? Nämlich den Jungen von den Ärzten. Und ihr seid bei Mann spricht Deutsch bei Radio Free FM in Ulm.

Junge und die Ärzte. Und jetzt gibt's was ganz Besonderes, nämlich die Kapelle Puff mit dem Stück Alles, was ich will, ist alles.

0: Das waren sie, Poff. Und wer das Stück live hören möchte, kommt am 8.8. nach Recklesweiler zum 25-jährigen Jubiläum von der Festhütte. Und da spielen nämlich die Taucher und die spielen von Poff das Stück Alles. Ja, und wenn wir schon bei den Tauern sind, dann gibt's die Taucher jetzt mit einem Stück, das er am 8.8. nicht hört. Aber das ist recht schön. Die können uns nix.
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Die können uns nix, die Tauer. Wie gesagt, 8.8. in Recklesweiler, zwischen Recklesweiler und den Kreuthäufen, 25 Jahre Festhütte. Und wer ist da noch dabei? Genau, die Band Hischerbogel. Und von Hischerbogel hören wir jetzt das Stück Schafsäckel.

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Schafsäckel von Hischerbockel. Also, wie gesagt, 8.8. Recklisweiler, Dietaucher und Hischerbockel. Und wer Zeit hat, kommt vorbei. Die Festhütte feiert 25-jähriges Jubiläum. Und weil wir beim Schwäbischer sind, bleiben wir beim Schwäbischer. Schweißfuß, mit einer ist immer der Arsch.

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Jawohl. Aus Bad Waldsee, Bad Buchau, je nachdem. Schweißfuß, da waren sie zu Hause, die Köberleins und ihre Gang. Jetzt gibt's aber weiterhin Schwabenrock, nämlich den guten Wolle Krivanek mit dem Stück Die Straßenbahn.

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1: Wolle Grivanek und die Straßenbahn. Ja, und jetzt von der Mundart weg und in ein anderes musikalisches Genre, nämlich den Schlager. Und wir hören jetzt von Christian Steifen, Ich fühl mich Disco.
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verehrte Damen und Herren, Ladies and Gentlemen, hören Sie nun Neues aus der Mehrzweckbrötchen-Forschungsküche. Music, Science, Fiction and Nonsense. Episode 1 von und mit Herrn Hauser alias Anbieter von Käsebrot. Diese Sendung wurde unter der Aufsicht von 3,5 imaginären Pinguinen und einem schielenden Waschbären produziert. Alle Meinungen, die hier geäußert werden, stammen entweder aus einem Paralleluniversum, einem schlecht programmierten, dampfgetriebenen Toaster oder dem tiefen Inneren eines Krebses, der sich in seinem eigenen Wendekreis befand. Sollten Sie nach dem Hören dieser Sendung

oder Apotheker. Diese Sendung garantiert weder die Korrektheit noch die Relevanz oder gar die Existenz der besprochenen Themen. Hören auf eigene Gefahr.

0: Kapitel 1 war. In einer Welt, in der Wissenschaft auf das bizarre Spielbrett des Unvorstellbaren trifft, entdeckte ein Team wagemutiger, möchtegern PseudowissenschaftlerInnen ein Phänomen, das sowohl das Licht der Realität als auch die Schatten der Zeit in Frage stellt. Den Mottenmann, eine halbleuchtende, halbfinster, flatternde Entität, deren Existenz uns in eine metaphorische Suppe aus Widersprüchen und Fruchtfliegen wirft. Die Entstehung des Mottenmanns. Im Jahr 1957, als die Ära der atomarbetriebenen Gleitsicht-Gitarren-Pedaltoaster begann, berichtete ein Farmer aus Nebraska im Süden des Freistaates Bayern, dass eine riesige leuchtende Motte in seinen Maisfeldern erschienen sei. Der Mottenmann sei halb Mensch, halb Insekt, mit Flügeln, die schillernd wie Plasmastrahlen leuchteten, und einem Blick, der angeblich die Zeit anhielt. Als der Farmer ihn mit einer Taschenlampe anstrahlte, sagte der Mottenmann nur: Ich bin das Licht, aber auch die Dunkelheit. Dann verschwand er in einem Blitz aus Photonen. Das Lichtphänomen. Unsere Forschung deutet darauf hin, dass der Mottenmann nicht nur auf Licht reagiert, sondern aus Licht besteht, Experimente mit einer Kombination aus Neonröhren und Lavalampen ergaben, dass er auf die Frequenz genau synchronisiert zu sein scheint, was natürlich beweist, dass er ein interdimensionales Wesen ist, das sowohl den Jazz der Quantenebene als auch den Swing der kosmischen Akkorde liebt. Die Rolle des unsichtbaren Salates. Ein dezentraler Bestandteil unserer Theorie ist der legendäre, berühmt-berüchtigte unsichtbare Salat. Eine schillernde Mischung aus Antimaterie-Salatblättern, Tachio und Dressing und Fliegenpilzen, die angeblich Zeit in Scheiben schneiden kann. Der Legende nach wurde dieser unsichtbare Salat von einer verschollenen, geheimnisvollen außerirdischen Zivilisation zubereitet, um interdimensionale Picknicks zu organisieren. Bei der Begegnung mit dem Mottenmann scheint der Salat eine Art Resonanz hervorzurufen. Ein Lichtblitz, gefolgt von einem seltsamen Geschmack von Zitrone, Apfelhirne und Zeitreisen.
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1: 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Wissenschaftler entdecken das weißes Wolfschlein sich beleidigend ist.
3: Sensationsfund, man hört seit 7 Jahren Radio.
4: Gerät war nie angeschaltet.
3: Explosiv, Bundesregierung, Land spricht auf zu lautes Denken. Wird dort so überall gleich. Morgen auch, danach sehen wir weiter.
5: I remember Morgan Apple, that's still in 7 months to expand.
6: Kapitel 1b. Der Mottenmann und die Zeit.
0: Der Mottenmann wird oft als Audiolied beschrieben. Eine Entität, die Zeit nicht linear, sondern in schmetterlingsartigen Schleifen erlebt. Als ein Wissenschaftler 1963 versehentlich seinen unsichtbaren Salat mit einer Laserkanone bestrahlte, erschien der Mottenmann und murmelte: Ihr seid alle Blätter im Wind der Ewigkeit.

Was bedeutet das alles? Es gibt keine klare Antwort, nur eine Reihe von Viertel-, Halb- und Dreiviertel-Pseudo-Wahrheiten, die in ihrer Absurdität glänzen.

sehen oder nur von ihm träumen. Vergessen Sie nicht, eine Taschenlampe und einen frischen, unsichtbaren Salat bereitzuhalten, denn wenn die Zeit einmal an Ihre Tür klopft, sollten Sie vorbereitet sein.

0: wissenschaftliche Quellen.
1: Experiment Nummer 42. Wie man unsichtbaren Salat mit Elektromayonnaise stabilisiert. Ein Artikel von Herrn Hauser, der schon vor einiger Zeit im Scientific Swag in Straight Outta Bavaria Magazine erschien. Jedoch bevor ihn irgendjemand lesen konnte, in den Archiven des Vatikans verschollen ist.
0: Wissenschaftliche Quellen. Wissenschaftliche Quellen.
1: Ein dreistufiges Verfahren zur Stabilisierung des Teflon-Dressings in Kombination mit Knoblauch und Olivenöl, um interdimensionale Geschmacklecks zu verhindern, enthält eine Tabelle von Emulsifikatoren, die bei 4D-Rezepten empfohlen werden. Signifikante Geschmacksverbesserung, jedoch leichte Zeitverzerrungen und diverse Risse im Zeitkontinuum bei unsachgemäßer Lagerung.
0: Wissenschaftliche Quellen.

0: ein Einführungskurs in kosmische Ornithologie, eine Arbeit von Dr. Professor Molinari. Eine Analyse der Frequenzmuster, die durch den Flügelschlag des Mottenmanns erzeugt werden, zeigt Parallelen zu den Harmonien von Supernova-Flüchen und Kuckucksuhren, die rückwärts ticken.
1: Mögliche Quellen.
0: Der Mottenmann könnte ein Bindeglied zwischen Motten und Zeitwespen sein. Professor Molinari verstarb übrigens noch vor dem Erscheinen seiner Abhandlung, und zwar auf mysteriöse Art und Weise. Auf sehr mysteriöse Art und Weise.
1: Hier Quellen, Quellen, Quellen, Quellen.
0: Die interdimensionale Liebesgeschichte, die Sie nie lesen wollten, von einer anonymen Autorin, deren Name sowieso nichts zur Sache tut. Ein fiktionaler Bericht über eine verbotene Romanze zwischen einer Leuchtstoffröhre und einem kosmischen Schmetterling. Liebe, Verlust und die Frage, ob Photonen Gefühle haben können. Unterschwellig geht es irgendwie auch um das Leben an sich als solches, Strichmännchenkriege und den ganzen abgefuckten Rest. Und den ganzen abgefuckten Rest. Und den ganzen abgefuckten Rest.
1: Wissenschaftliche Quellen.
0: Wissenschaft. Und den ganzen abgefangen.

0: 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Die hier geäußerten Meinungen spiegeln ausschließlich die Ansichten einer sehr verwirrten Zimmerpflanze wider und dürfen nicht für Steuererklärungen, Kuchenrezepte oder als Ersatz für einen Helm aus Alufolie verwendet werden. Sollten bei Ihnen nach dem Hören eventuelle Gespräche mit Möbelstücken auftreten, liegt das vermutlich an der Mondphase. Wir übernehmen keine Haftung für plötzlich auftretende Lachanfälle, Realitätszweifeln oder die unkontrollierte Lust auf Ananas und Apfel.
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Neues aus der Mehrzweckbrötchen-Forschungsküche. Music, Science, Fiction and Nonsense. Episode 1, Kapitel 2a. Der taube Musiker, der Klang der Verrücktheit und das Echo der Zeit. Von Herrn Hauser alias Andy, der Funk Käsebrot. Nach den Enthüllungen um den Mottenmann und den unsichtbaren Salat wenden wir uns nun einer weiteren bizarren Episode unserer Möchtegern-pseudowissenschaftlichen Expedition zu. Der Geschichte eines tauben Musikers, der durch die Resonanz von Zeit und Wahnsinn zu einer unsterblichen Legende wurde, so eine Art eine symphonische Reise durch die Dimensionen von Klang, Chaos, kosmischer Dissonanz und göttlicher Harmonie. Die Entdeckung des tauben Musikers, es begann im Jahr 1963 in einer kleinen Stadt in Ohio, einem Vorort von Ulm, Söflingen, wo ein Musiker namens Mr. Electric Soul Groove Body lebte. Dieser war berühmt für seine Fähigkeit, auf Instrumenten zu spielen, die es gar nicht gibt. Vom dreiseitigen Flumophon bis zur achtklappigen Tuba beherrschte er alles. Doch eines Tages, nach einem plötzlichen Gewitter, das angeblich auf der falschen Frequenz stattfand, verlor Mr. Electric Soul Groove Body sein Gehör, weil ihm beide Ohren abgefallen sind. Einfach so, sozusagen. Doch anstatt seine Karriere zu beenden, begann er, Musik zu fühlen. Er behauptete, die Vibrationen von Zeit und Raum selbst zu spüren und spielte Melodien, die Menschen weinen, lachen und in einem Fall sogar spontan verschwinden ließen. Mr. Electric Soul Groove Bodies Nachbarn berichteten, dass er abends mit dem Mottenmann sprach. Er bringt mir die Akkorde des Universums bei, sagte Mr. Electric Soul Groove Body, während er eine Harfe aus Blitzableitern stimmte. Es dauerte nicht lange, bis Mr. Electric Soul Groove Body begann, Klänge zu erzeugen, die die Realität verzerrten. Menschen, die seine Konzerte besuchten, kehrten mit seltsamen Erinnerungen zurück. Manche glaubten, in der Zukunft gewesen zu sein. Andere erinnerten sich an Dinge, die nie passiert waren. Es stellte sich heraus, dass Mr. Electric Soul Groove Body regelmäßig den berühmten unsichtbaren Salat konsumierte. Die Antimaterie-Zwiebelringe helfen mir, die versteckten Harmonien zu hören. Ich meine damit nicht etwa Kinderkram wie die Obertonreihe, die schwirren ja sowieso durch die Luft und den luftleeren Raum, ohne mit der Wimper zu zucken. Ich spreche vielmehr von den Übernebenseit- und Untertönen, erklärte er in einem Interview mit der Zeitschrift Interdimensional Gourmet. Die Wissenschaftler vermuten, dass die Resonanz zwischen musikalischen Experimenten und dem Salat eine Rückkopplung erzeugte, die sowohl die Zeit als auch deine geistige Gesundheit beeinflusste. Neues aus der Mehrzweckbrötchen-Forschungsküche. Music, Science, Fiction and Nonsense. Episode 1. Der taube Musiker, der Klang der Verrücktheit und das Echo der Zeit. Von Herrn Hauser alias Andy, der Funk Käsebrot. Kapitel 2b. Das Echo der Zeit. Mr. Electric Soul Groove Bodies Meisterwerk war eine Sinfonie namens Das Echo der Zeit. Sie bestand aus einer einzigen ununterbrochenen Note, die angeblich gleichzeitig in Vergangenheit, Gegenwart und Zukunft existierte. Zuhörer berichteten, dass sie während des Konzerts Stimmen hörten. Nicht nur die ihrer Lieben, sondern auch ihre eigenen aus alternativen Realitäten. Einer der Berichte war besonders verstörend. Ein Mann behauptete, Mr. Electric Soul Groove Body habe durch die Musik Kontakt mit dem Chronoflutist aufgenommen. Der Mottenmann erschien auf der Bühne, tanzte zum Klang und flüsterte, die Melodie ist der Schlüssel, aber der Schlüssel ist kein Schloss. Der Absturz in den Wahnsinn. Die Sinfonie erreichte ihren Höhepunkt, als Mr. Electric Soul Groove Body begann, Noten zu spielen, die nicht auf dieser Erde existieren. Wissenschaftler nannten sie Quantenklänge. Kurz darauf verschwand Mr. Electric Soul Groove Body spurlos, in dem Moment, als ein Blitz seine Bühne zerstörte. Einzig eine Notiz auf einem ranzigen Kellerblock Schmierzettel blieb zurück. Musik ist die Sprache der Zeit, aber niemand hört zu. Wissenschaftliche Spekulation. Die Wissenschaftler, die Trümmer unter den Zettel untersuchten, fanden Hinweise darauf, dass seine Musik ein Portal in eine andere Dimension geöffnet haben könnte. Einige spekulieren, dass er nun in einer Realität lebt, die ausschließlich aus Klang besteht. Andere glauben, dass er einfach ein neues Instrument entdeckt hat, das Universum selbst.
Fazit. Die Geschichte von Mr. Electric Soul Group Body zeigt uns, dass Klang weit mehr als Schallwellen ist. Es ist eine Kraft, die Realität, Wahnsinn und Zeit gleichermaßen durchdringen kann. Wenn Sie jemals die seltsame Melodie eines unsichtbaren Flummophons hören, denken Sie daran. Es könnte sein, der aus einer anderen Dimension spielt, oder es könnte nur der Mottenmann sein, der versucht, Sie zu einem interdimensionalen Konzert einzuladen.

0: Klängen auf menschliche Erinnerungen. Eine Untersuchung von 10 Personen, die das Konzerte überlebten, klang als Portal. Die Hypothese, dass bestimmte Frequenzen materielle Grenzen durchbrechen können. Rezept für interdimensionale Integration. Ein alternativer Ansatz zur Stabilisierung von unsichtbarem Salat für künstlerische Zwecke.
1: Mr. Spock, das Saxophon und die Logik des Free Jazz. Von Herrn Hauser alias Andy, der Punk Käsebrot. Die Geschichte um den Mottenmann und Mr. Electric Soul Groove Body hat bereits die Grenzen des Verständlichen überschritten. Doch sie erreicht einen neuen Höhepunkt als ein unerwarteter Besucher in der Welt der pseudowissenschaftlichen Absurdität auftaucht. Kein geringerer als Mr. Spock, seines Zeichens erster Offizier der USS Enterprise und Meister der Logik. In diesem Kapitel erfahren wir, wie er seinem

Captain, diese Frequenzen sind nicht nur Schall. Sie sind eine Art interdimensionale Signatur. Es ist möglich, dass Sie mit dem Mottenmann und Mr. Electric Soul Groove Body zusammenhängen. Ich werde die Sache persönlich untersuchen. Doch anstatt seinen Tricorder mitzunehmen, packte Spock ein antikes, gusseisernes Saxophon aus Weißblech ein. Es scheint mir logisch, dass Musik die einzige Sprache ist, die diesen Phänomenen zugrunde liegt, erklärte er, bevor er sich in einer ebenfalls gusseisernen Rettungskapsel aus Weißblech auf den Weg machte. Spocks Reise führte ihn zu einem verlassenen Jazzclub in der Mitte eines Asteroidenfeldes am Rande des Universums, der als The Temporal Tone bekannt war. Dort begegnete er einer Gruppe von Free-Jazz-Musikern, die behaupteten, die Geheimnisse des Universums in improvisierten Soli zu finden. Spock beobachtete sie mit hochgezogener Augenbraue und erklärte, die scheinbare Willkür ihrer Klänge widerspricht jeder bekannten Struktur. Und doch, es gibt eine subtile Logik in der Unlogik. Faszinierend. Er nahm sein gut eisernes Saxophon aus Weißblech zur Hand und begann zu spielen. Die anderen Musiker verstummten, als Spocks Töne den Raum füllten. Eine Mischung aus dissonanten Harmonien und präzisen Rhythmen. Es ist, als ob er die Zeit selbst spielt, flüsterte einer der Musiker.

Mr. Spock, das Saxophon und die Logik des Free Jazz. Kapitel 3b. Ein Club sammelte Spock-Hinweise. Er erfuhr von einem Wesen mit leuchtenden Flügeln, das gelegentlich im Asteroidenfeld gesichtet wurde, und von einem Musiker, dessen Klänge die Realität verzerren konnten. Spock begann zu vermuten, dass der Mottenmann und Mr. Electric Soul Groove Body dieselbe Person sein könnten, oder vielmehr zwei Aspekte einer interdimensionalen Entität. Seine Theorien gewannen an Gewicht, als er während eines nächtlichen Solos von einer Stimme unterbrochen wurde. Die Melodie ist der Schlüssel, Spock. Aber kannst du das Schloss finden? Zwar die Stimme des Mottenmanns, oder vielleicht die von Mr. Electric Soul Groove Body? Spock antwortete mit einer Reihe von Noten, die das Publikum als den Klang einer schwindenden Galaxie beschrieb. Die Suche kulminierte in einem Konzert, das Spock im Zentrum des Asteroidenfeldes organisierte. Musiker aus allen Ecken der Galaxis kamen, um Teil des Chrono-Jazz-Spektakels zu sein. Als Spock das Finale anstimmte, eine Kombination aus vulkanischer Logik und Free Jazz Improvisation, erschien ein grelles Licht am Himmel. Der Mottenmann tauchte auf, begleitet von Mr. Electric Soul Groove Body, der ein Flummophon spielte. Die beiden verschmolzen zu einer einzigen Gestalt, einer Entität aus Klang und Licht, die sich als der Chronoflutist vorstellte. Spock, deine Logik hat dich zu uns geführt, doch die Wahrheit ist nicht logisch, sondern melodisch. Spock zog eine Augenbraue hoch. Faszinierend. Spock kehrte schließlich zur Enterprise zurück, das gusseiserne Saxophon aus Weißblech in der Hand und ein neues Verständnis von Logik im Herzen. Seine Berichte über den Mottenmann, Mr. Electric's Soul Groove Body und den Chronoflutisten wurden natürlich als unwahrscheinlich abgetan. Doch er wusste, dass er einen Blick auf die verborgene Harmonie des Universums erhascht hatte. Und manchmal in stillen Momenten auf der Brücke der Enterprise spielte er ein paar Noten.

0: in Echo von Licht, Zeit und der ewigen Melodie des Free Jazz.
1: Achtung!

Sehr verehrte Damen und Herren, hören Sie nun Neues aus der Mehrzweckbrötchen-Forschungsküche. Music, Science, Fiction and Nonsense, Episode 1, Kapitel Nummer 4a, Der wahnsinnige Zen-Mönch und die Logik der Absurdität.

der etwa einen Meter über dem Boden. Dort traf Spock auch den Zen-Mönch Babbo und Fuchsan, dessen einziger Besitz ein abgenutztes Kissen und ein Bonsai-Baum waren, der offensichtlich ebenso aus Plastik bestand. Babbo und Fuchsan begrüßte Spock mit den Worten:

versuchte, Babu Unfugsans Gedanken zu analysieren, stellte der Mönch eine Tasse Tee bereit, indem er eine unsichtbare Kanne schwenkte und imaginären Tee einschenkte. Spock erhob skeptisch eine Augenbraue, doch Babu Unfugsan bestand darauf. Wenn der Tee nicht da ist, kannst du ihn umso besser schmecken, so wie die Logik nur existiert, um von der Absurdität widerlegt zu werden. Spock begann, dem Mönch Fragen über den Mottenmann und Mr. Electric's Soundproof Buddy zu stellen, doch Babu Unfugsan unterbrach ihn. Der Mottenmann ist die Flamme, Mr. Electric's Soundproof Buddy ist der Schatten und du bist der Wind, der sie tanzen lässt, aber wer ist der Narr, der das alles aufschreibt? Er deutete in die Leere und

Die Herausforderung des Wahnsinns. Otto Unfugsan erklärte, dass die einzige Möglichkeit, den Mottenmann und Mr. Electric Soul Groove Body zu verstehen, darin bestehe, den eigenen Verstand vollständig loszulassen. Nur ein noch wahnsinnigerer Narr als ich könnte sich so eine Geschichte ausdenken, sagte er, während er mit dem Bonsai sprach, als ob dieser antworten könnte. Er forderte Spock zu einer mentalen Übung heraus. Schließe deine Augen und stelle dir vor, du spielst ein Saxophon, das keine Töne von sich gibt. Höre den Klang, der nicht da ist, jetzt. Tanze den unsichtbaren Rhythmus. Spock zögerte, doch schließlich führte er die Übung durch und für einen Moment sah er Visionen von Lichtflügeln, schwebenden Salatschüsseln und den Rändern der Zeit selbst. Als er die Augen öffnete, klatschte Babbo in die Hände. Du hast es gesehen, nicht wahr? Die Absurdität, die alles verbindet. Die Enthüllung. Am Ende enthüllte Babbo Unfugsan, dass die Geschichte von Mr. Electric Soul Groove Body und dem Mottenmann tatsächlich nur ein Fragment eines viel größeren Rätsels sei. Sie sind eins und viele, Realität und Fiktion, Klang und Stille. Aber das größte Rätsel ist nicht, wer sie sind. Es ist, warum wir alle so tun, als könnte diese Geschichte irgendeinen Sinn ergeben. Spock, fasziniert von der Mischung aus Wahnsinn und Weisheit, verabschiedete sich von Babbo Unfugsan mit einem vulkanischen Gruß. Lebe lang und gedeihe. Doch als er sich umdrehte, war die Hütte verschwunden und an ihrer Stelle stand nur ein Bonsai-Baum, diesmal aus gusseisernem Weißblech, aus recycelten Bierdosen und still wie ein Mucksmäuschen inmitten der glühenden Nebel. Fazit: Die Begegnung mit Babbo Unfugsan zeigt, dass selbst die Logik der Absurdität ihren Platz in der Realität hat. Ist der Mottenmann real? Ist Mr. Electric Soul Groove Body ein Chronoflutist? Oder sind wir alle nur Figuren in einer Geschichte, die von einem noch verrückteren Erzähler erfunden wurde? Vielleicht ist die Antwort so einfach wie Babbo Unfugsans Abschiedsworte. Wenn du auf die Frage eine Antwort suchst, frage nicht, tanze.

Desynchronisierten Gehirnwellen werden vorgestellt, einschließlich der Theorie, dass alle Klänge des Universums in einer nicht hörbaren metaphysischen Frequenz existieren. Praktische Übungen für Anfänger werden ebenfalls beschrieben. Realität als Parodie. Dieser Essay von Jack Napier schlägt vor, dass das Universum eine absichtliche und komplexe Parodie seiner selbst ist. Mithilfe von Zitaten berühmter Pseudowissenschaftler und Philosophen wird untersucht, wie die Wahrnehmung von Realität durch Ironie und Humor gefärbt ist. Abschließend wird die Hypothese vorgestellt, dass das Verständnis der Realität nur durch die Umarmung ihrer Parodie erreicht werden kann. Diese Sendung wurde unter Einsatz eines nicht-magnetischen Joghurtdeckels und der Weisheit eines 2000 Jahre alten Cola-Fläschchens produziert. Alles, was hier gesagt wird, sollte nur zwischen den Zeilen gelesen oder von einem erfahrenen Lama interpretiert werden. Bitte beachten Sie, dass der Genuss dieser Sendung zu spontaner Telepathie

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German? 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You want me to read this gibberish? Damn. Fine. Fine. 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I ain't here for no culture exchange. I'm only in it for the money. You feel me? Hey, let's see. Bin ein Berliner. Oh, hell on, I ain't the Kennedy. Yeah, what is this, man? Alright, alright. Let me try. Guten Tag, meine Damen und Herren. Man, that sound like a damn robot. Shoot, it's worth my time. Sehr verehrte Damen und Herren, Ladies and Gentlemen, hören Sie nun Neues aus der Mehrzweckbrüchen, Forschungsküche, Music, Science, Fiction and Nonsense, Episode 1, Kapitel 2, der taube Musiker, der Klang der Rücktheit und das Dächer der Zeit. Von Herrn Hauser, Elias Andy, der Funkkäset nach den Enttürmen und dem Mottenmann und dem unsichtbaren Salat wenden wir uns nun einer weiteren dieser Episode unserer Möchtegern pseudowissenschaftlichen Expedition zu der Geschichte eines tauben Musikers, der durch die Resonanz von Zeit und Wahnsinn zu einer unsterblichen Legende wurde. So eine Art einer sinfonischen Reise durch die Dimensionen von Klang, Chaos, kosmischer Dissonanz und göttlicher Harmonie. Es begann im Jahr 1963 in einer kleinen Stadt in Ohio, einem Vorort von Ulm, Söflingen, vor einem Musiker namens Mr. Electric Soul Groove Buddy. Dieser war berühmt für seine Fähigkeit, auf Instrumenten zu spielen, die es gar nicht gibt.

von drei Seiten Flumophon. Bis zur achtrappigen Tuba beherrschte er alles. Doch eines Tages nach einem plötzlichen Gewitter, das angeblich auf der falschen Frequenz stattfand, verlor Mr. Electric Soul Groove Body sein Gehör, bei dem beide One-Up gefallen sind. Einfach so sozusagen. Doch anstatt seine Karriere zu beenden, begann er Musik zu fühlen. Er behauptete, die Vibrationen von Zeit auf Arm selbst zu spüren, spürte Melodien. Die Menschen weinen, lachen und in einem Fall sogar spontan verschwinden ließen.

Mr. Electric Soul Groove Buddies Nachbarn berichteten, dass er abends mit dem Mottmann sprach. Er bringt mir die Akkorde des Universums bei, sagen Mr. Electric Soul Groove Buddy Vibrato, während er eine Harfe aus Blitzerbleitern stimmte. Es dauerte nicht lange, bis Mr. Electric Soul Groove Buddy begann, Klänge zu erzeugen, die die Realität verzerrten. Menschen, die seine Konzerte besuchten, kehrten mit seltsamen Erinnerungen zurück. Manche glaubten, in der Zukunft gewesen zu sein, andere erinnerten sich an Dinge, die nie passiert waren. Es stellte sich heraus, dass Mr. Electric Soul Groove Buddy regelmäßig den berühmten unsichtbaren Salat von Bibi Anti-Arterie-Zwiebellängen helfen mir, die versteckten Harmonien zu hören. Ich meine damit nicht etwa Kinderkram, wie die Obertonreihe. Die schwirren ja sowieso durch die Luft und den luftleeren Raum, ohne mit der Wimper zu zucken. Ich spreche vielmehr von den über Nebensaiten Untertönen, erklärte er in einem Interview mit der Zeitschrift Interdimensional Gourmet. Wissenschaftler vermuten, dass die Resonanz zwischen musikalischen Experimenten und dem Salat eine Rückkopplung erzeugte, die sowohl die Zeit als auch seine geistige Gesundheit beeinflusste. Mr. Electric Soul Groove Buddies Meisterwerk war eine Sinfonie namens Löcher der Zeit. Sie bestand aus einer einzigen, ununterbrochene Note, die angeblich gleichzeitig Vergangenheit, Gegenwart und Zukunft existierte. Zuhörer berichteten, dass sie während des Konzerts Stimmen hörten. Nicht nur die ihrer Lieben, sondern auch ihre eigenen zur alternativen Realität. Einer der Berichte war besonders verstörend. Ein Mann behauptete, Mr. Electric Soul Groove Buddy Vibrato habe durch die Musik Kontakt mit dem Chronophytist aufgenommen. Der Mottenmann erschien auf der Bühne, tanzte zum Klang und flüsterte: Die Melodie ist der Schlüssel von der D-Bay. Der Schlüssel ist kein Schloss. Die Sinfonie erreichte ihren Höhepunkt, als Hector begann, Noten zu spielen, die nicht auf dieser Erde existieren. Wissenschaftler nannten sie Quantenklänge.

Das Arthur hat natürlich kurz darauf verschwand. Mr. Electric Soul Groove Buddy, spurlos. In dem Moment, als ein Blitz seine Bühne zerstörte, einzige Notiz auf einem ranzigen Kellnerblock schmierte. Lieb zurück. Musik ist die Sprache der Zeit, aber niemand hört suchten. Die Wissenschaftler, die die Trümmer unter den Zetteln untersuchten, fanden Hinweise darauf, dass deine Musik ein Portal in eine andere Dimension geöffnet haben könnte. Einige spekulieren, dass N in einer Realität lebt, die ausschließlich aus Klang besteht. Andere glauben, dass er einfach ein neues Instrument entdeckt hat. Das Universum selbst. Die Geschichte von Mr. Electric Soul Groove Buddy. Lieber Arthur zeigt uns, dass Klang weit mehr als Schallwellen ist. Das ist eine Kraft. Die Realität, Wahnsinn und Zeit gleichermaßen durchdringen kann. Wenn Sie jemals die seltsame Melodie eines unsichtbaren Flummophons hören, denken Sie daran. Was könnte sein, der aus einer anderen Dimension spielt? Oder es könnte nur der Mottenmann sein.

Hier versucht sie zu einem Mittelmeerzonenkonzert einzuladen. Sowas steht da noch. Wissenschaftlicher Anhang.

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Sehr verehrte Damen und Herren, Ladies and Gentlemen, Sie hörten mal, Sie hören eigentlich ja immer noch Neues aus der Mehrzweckbrötchen-Forschungsküche. Music, Science Fiction and Nonsense. Wir danken Ihnen recht herzlich für Ihre Geduld. Zum Schluss noch so eine Art quasi absolutes Outro und ein Ausblick.

wir sie hören, sind sie entweder hoffnungslos, neugierig, metaphysisch, leichtsinnig oder schon zu tief drin. Diese Geschichte beginnt nicht in der Vergangenheit, denn dort hätte sie höchstwahrscheinlich gegen mehrere fundamentale Naturgesetze verschütteln, darunter Gravitation, Zeitfluss und Anstand. Deshalb geschieht sie jetzt in einem Moment, der sich zusammenhaltet wie ein schlecht bepeiltes Oregon-Krokodil aus dunkler Materie. Was sie hören werden, ist die Chronik eines Mannes, der es besser hätte wissen können.

Die Chronik eines Möchtegern-Möchs, eines psychotischen Wissenschaftlers, eines unverirrenden Irr mit Formelsucht, dem Versuch, das letzte große Rätsel des Daseins zu lösen. Wie kann man den Kreis in den Kreis verdrehen, ohne dabei wahnsinnig,

natürlich möchte ich aus Gründen dir wohl aus der Hand geben. An dieser Stelle nicht mehr dazu sagen. Weiter geht es in 4 Wochen mit der nächsten Episode. Wahrscheinlich Zinger Blom, DOIS und die anderen. Heißen wird.

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Ja, lieben, herzlich willkommen in der Free FM Jazzin Radio Show an einem schönen Sonntagabend bei lauer Sommerluft. Was kann man sich Besseres wünschen? Und am Mikrofon ist heute der Uwe, aka DJ Good Vibes. Und ja, die habe ich dabei, definitiv. Die lieben Plattenfirmen waren so nett, dass sie uns wieder mit wunderbarer Musik beworfen haben. Man kann es gar nicht anders sagen. Da ist ein Banger nach dem nächsten dabei. Deshalb gibt es heute quasi nur neue Musik in Anführungszeichen, weil manche Re-Openings auch dabei sind. Das heißt, also, ihr kriegt auf jeden Fall Musik, die ihr vermutlich so noch nicht gehört habt. Und so ging das auch gerade los. Eigentlich was sehr Altes, passend zu unserer Sendung der Jazzkater zum Einstieg vom Peter Thomas Sound Orchester. Es gibt eine schöne neue Compilation, wo das alles nochmal zusammengefasst wurde. Man erinnert sich vielleicht an ihn als ja, Komponist leicht schlüpfriger Filmmusik aus den 60ern und 70ern, aber dennoch hat er Großes bewirkt. Dann hatten wir direkt im Anschluss When the Light Comes to Play von M.A.Q. Und eben hatten wir gerade noch die Shades of Red mit dieser wunderbaren Stimme von Nina Miranda von Chavin Ellis in Rio 18. Ja, das war schon einiges heute. Wir haben natürlich noch viel mehr von Markus Koch, Earth and Orb, Mama's Gun, Nils Oren, Saino und so weiter und so fort. Es geht einmal quer durch den musikalischen Gemüsegarten. Und eine Sache, die ich als nächstes spielen werde, die ist mir besonders aufgefallen. Und wer schon ein bisschen älter ist, der kennt vielleicht noch den Film Die Fliege aus den 80ern, wo der gute Jeff Goldblum plötzlich zum seltsamen Monster mutiert ist, weil er sich irgendwie transportieren, beamen oder was auch immer wollte, eine Fliege mit drin war. Und das hat ihn wohl auch berühmt gemacht. Was aber so gar nicht bekannt ist, also mir zumindest noch nicht so bekannt war, dass Jeff Goldblum auch ein begnadeter Sänger und Musiker ist. Und der hat sich mit Mildred Snitzer Orchester zusammengetan. Und da gab es natürlich auch andere Performer, die man vielleicht im anderen Kontext kennt. Da gab es dann zum Beispiel Sarah Silverman, die man eher als Comedienne kennt, aus dem US-amerikanischen, sehr lustige Frau, und aus dem deutschen Raum Till Brönner. Damals ist quasi die Capitol Studio Sessions entstanden und da gibt es jetzt eine schöne Neuinterpretation, Gesang von Melody Gardot, und danach gibt es was, was es im Jazz noch gar nicht gab. Ein ja, selbstgeschriebener Song, sage ich jetzt mal, ich erkläre es nachher ein bisschen genauer. Und ihr werdet euch ja, sicher im ersten Moment wundern und werdet euch dann noch mehr wundern, wenn ich erzähle, wie er zustande gekommen ist. Aber nichtsdestotrotz, ich würde sagen, wir gehen direkt rein mit Jeff Goldblum und weiterer toller Musik.

Ja, Freunde der Sonne, ich bin soweit, dass ich es aufkläre. Ich hatte vorhin ja schon ein paar Worte zu Jeff Goldblum gesagt, nach wie vor faszinierend. Und dann kam dieser ominöse Song, von dem ich nicht viel gesagt habe, sondern ich habe einmal hören lassen. Ich hoffe, es hat euch gefallen. Also ich war schwer beeindruckt, denn die Story dazu ist folgende. Mein guter Mitstreiter Roland, a.k.a. in der Ovale, der hier ebenfalls Sendung macht, hat in seinen jungen Jahren in mehreren Bands gespielt und hat säckeweise Songs geschrieben und hat jetzt die Magie der KI entdeckt und lässt diese Songs neu interpretieren und spielt darum, und ich bin total begeistert, was da rauskommt. Und was man natürlich auch machen kann, ist neue Songs schreiben. Und ein guter Freund von uns, der Lukas an dieser Stelle, hat jetzt am 22. Juni Geburtstag, und für den hat er quasi einen Text geschrieben und hat einen schönen Swing-Song draus machen lassen. Also an dieser Stelle herzlichen Glückwunsch zum Geburtstag. Und ich fand es einfach mal ein sehr, sehr schönes Experiment zu sagen, hey, mal gucken, was da rauskommt. Und ich war so ein bisschen beeindruckt. Nichtsdestotrotz, es gibt ja immer mehr Informationen, dass diverse kommerzielle Radiosender nachts nur noch KI-generierte Musik spielen. Das ist nicht die Intention von Jazzin und auch nicht von Free FM. Bei uns gibt es in der Regel echte Musik von echten Menschen gemacht, so wie heute und so wie noch sehr, sehr lange, hoffe ich. Und dennoch fand ich es jetzt mal einen ganz interessanten Ausflug, vor allem mit so einem schönen Hintergrund. Jetzt hat sie es aufgeklärt. Und auch gerade eben gab es wieder ein bisschen was anderes von Sahino. Das waren sehr komplexe Rhythmen, aber ich habe mir gedacht, im Jazz ist es damals ja auch, vor allem im Free Jazz, aufgefallen, dass einfach ja, vermeintlich wild durcheinander gespielt wurde und auch komplexe Dinge.

sein durften. Und ich finde, das hat Sino in einer sehr modernen Interpretation recht gut umgesetzt. Deshalb wollte ich euch das nicht vorenthalten. Und bei uns geht es auch jazzig weiter. Cow featuring Blue Carted, Crew Eye im Restrung und naja, noch ein bisschen mehr. Lasst euch überraschen, ich lasse die Musik für euch sprechen. Und los geht's.

Ja, das ist das Schöne an Jazzin, dass man auch mal Stücke ganz ausspielen kann und auf alle mal ein bisschen was Ungewöhnliches. So wie eben gerade Icy Peak und Black Flower und davor Kao featuring Blue Quartet. Und es geht direkt weiter mit Nils Ork.

So, ihr hört schon wieder spannende Vibes im Hintergrund und wir hatten tatsächlich einiges an spannendes Vibes. Wir hatten vorhin gerade eben noch Earth on Out, All at Once, All of the Time, ein bisschen flockiger Sound, direkt von Earth on Out und davor gab es Mama's Gun von The Proof und POG Don't Love Her in der Rock-Version. Naja gut, Rock ist immer sehr relativ. Die meisten sagen, wenn die E-Gitarre drin ist, dann ist es auch Rock und bei uns gibt es tatsächlich fröhlich weiter mit Jennifer featuring Lindy Wirsig, Always Knew That Feeling und rein damit.

hier, Eric Bibker, eben hatte ich schon angekündigt. Didn't I Keep Running? Davor gab es Shangri-La von Ori Kaplan und Lijo Melamed. Davor ein bisschen brasilianische Rhythmen von Joao Afonso Matope. Und davor ein bisschen Bossa Nova Rico Suave, Bossa Nova von Valtteri Laurel und der Ricky Tick Big Band. Toller Name. So, jetzt geht's ein bisschen chinesisch weiter mit Bay Bay, nicht das erste Album und auch nicht der erste Track, der in der Jason Radio Show läuft. Diesmal mit Cruising in Snow und wir freuen uns, ja, auf eine weitere Dreiviertelstunde Jazzin. Viel Spaß damit.

Ja, ihr Lieben, welch fröhliche Weisen in der Jason Radio Show. Das war nichts Geringeres als mein Hero. Das waren mindestens 10, wenn ihr mich fragt. Von Sanko Mota. Und davor gab es Hey Yo von Dubmatics. Davor Happiness and Butterflies, der Oyster-Version von Archer. Und David Walters hat uns Santi Cove geboten. Davor hatte ich noch José Afonso mit Agora und nochmal davor Earthonaut, wie vorhin schon, aber mit dem anderen Track This Is The Day. Ja, das war eine ganze Menge Musik am Stück, aber ich finde, dass es auch mal richtig Spaß machen darf. Wenn es läuft, dann könnt ihr mitwippen. Und ja, ich würde sagen, genauso lassen wir es auch weiter laufen. Und zwar von einer Nummer von Kanal und das Stück heißt Hochbahn. Warum auch nicht? Und los geht's.

so, ihr Lieben, ihr seid bei Free FM. Ganz genau, beziehungsweise ihr wart bei Free FM in der Jazz and Radio Show heute mit dem Uwe, a.k.a. DJ Good Vibes. Ich hatte großen Spaß, ich hoffe, ihr auch. Die Show ist gleich vorbei, aber nichtsdestotrotz gibt es natürlich noch einen Abschlusstrack. Ich bin raus und freue mich aufs nächste Mal.

Sonntagabend, kurz nach 22 Uhr und damit herzlich willkommen zu einer neuen Ausgabe von Entartet bei Radio Free FM. Im Stadtgebiet in Ulm und Neu-Ulm hört man uns auf der UKW 102,6 im Äther und im Internet findet man uns unter www.freefm.de. Heute eine Stunde Floristik und Ambiente bei Entartet, das heißt, ich spiele viel Musik und sage dazu wenig. Im Moment aufliegen haben wir ein Stückchen von Snake Soda vom Album Hidden Links. Hinter der Formation Snake Soda verbergen sich Niklas Kraft und Rael Hutter. Und das Stückchen, das wir hören, das nennt sich Soap One. Danach aufliegen habe ich vom Duo So Snare. Das sind Susanna Gartmeier und Stefan Schneider. Von ihrem Album Reime, das Stückchen Worrying.

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Eine Stunde entartet, neigt sich auch schon wieder langsam dem Ende entgegen. Heute Floristik und Ambiente an den Abspielgeräten verantwortlich für die Sendung. Florian Wieland in der kommenden Woche dann an dieser Stelle wieder wie gewohnt entartet mit Christian Clement. Und mich gibt es dann wieder zu hören in 14 Tagen. Derzeit hören wir ein Stückchen von Kammerflimmer-Kollektiv aus dem Jahr 1998. Das nennt sich Faller, ist erschienen auf einer Paiola 12-Inch-Single seinerzeit. Davor haben wir gehört etwas Aktuelleres, Maurice Luca, gemeinsam mit Adrio und Athena Caddy und Christine Karasian und Khaled Yassin von einem Album, das ist im Jahre 2022 bei Super Rosa erschienen. Und zum Schluss der Sendung habe ich noch aufliegen, ebenfalls ein bisschen aktueller, Guido Möbius von seinem in 2022 erschienenen Album, das sich dann nennt A Million Magnets, das Stückchen Abayanga. Damit wünsche ich einen schönen Sonntagabend, eine gute Nacht und einen angenehmen Start in die kommende Arbeitswoche. Tschüss!

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Schon 2010 gab es ihn, den Long Hot Summer Day, den die Turnpike Troubadours zum Einstieg besangen. Damals noch ein Genuss, 2026 im Juni und im Juli. Naja, nicht immer, denn allzu viel ist ungesund, insbesondere im Falle zu hoher Temperaturen und der gleichzeitigen Trockenheit, vergleichbar mit dem kontinentalen Klima von Madrid oder so. Inzwischen sind die Tage und Nächte bezüglich der Länge gleich auf, die Nächte sind kühl und die wärmende Sonne tagsüber ist willkommen. Die Aufnahme entnehmen wir der CD Diamonds and Gasoline von 2010. Das war damals das zweite Album der Band aus Oklahoma, die aktuell mit Album Nummer 7 unterwegs ist, The Price of Admission. Tja, und hieraus hörten wir eben als zweites The Devil Plays His Trade. Gitarrist Evan Felker und Fiddler Kyle Nix haben die Nummer geschrieben. Judah Jennings ist der Albumproduzent. Montag, 21. September 2026, 0 Uhr und 10 Minuten. Damit wieder herzlich willkommen zu Americana, live aus dem Radio Free FM Studio 1 in Ulm. Friedrich Hoog in the house und wir können in den nächsten 3 Stunden wieder gemeinsam amerikanische Musik hören. Alternativ und exklusiv bei Radio Free FM und das immer in den ersten 3 Stunden der Woche. Listen, there's music in the air. Wir erinnern in der heutigen Ausgabe 1180 von Americana sehr gerne an den Auftritt des englischen Singer-Songwriters Julian Dawson im Pfleghof Saal Langenau am kommenden Samstag, den 26. September um 20 Uhr. Wir blicken heute zum Beispiel auch zurück auf die Country Night, Start vom 11. und 12. September. Und ja, wir schauen rein, was die Americana Music Honors and Awards am vergangenen Mittwoch, den 16. September, gebracht haben. Die eben gehörten Turnpike Troubadours waren auch nominiert, und zwar in der Kategorie Duo oder Gruppe des Jahres. Ob sie gewonnen haben, ist nachher Thema dieser Sendung. Für den Moment checken wir rein beim neuen und damit 5. Album von Carly Pearce mit dem Titel Honest Woman, erschienen am 28. August. Carly Pearce wurde am 24. April 1990 in Taylor Mill, Kentucky, geboren. Geschwister hat sie keine. Wie es in Kentucky naheliegend ist, begann sie mit einer Bluegrass-Band aufzutreten. Für einen Job als Sängerin in Dollywood in Pigeon Forge, Tennessee, quittierte sie sogar die Highschool. Ja, Dolly Parton hat offenbar von Anfang an viel gehalten von Carly Pearce, weshalb sie es war, die sie einlud, Mitglied der Grand Ole Opry zu werden. Das war 2021. Carly Pearce hat kürzlich mithin ihr 5-jähriges Jubiläum als Opry-Mitglied gefeiert. Weit über 100 Auftritte dort stehen schon zu Buche. Wenn ich mich jetzt nicht verzählt habe, 115. Tja, die wunderschöne Vorab-Single im Duett mit Riley Green, If I Don't Leave, I'm Gonna Stay, hatten wir ja schon vorgestellt in Americana. Hören wir aus diesem neuen Album von Carly Pearce, daher jetzt He Don't Like My Dogs. Naja, die Art des Haustieres der Angebeteten kann schon mit der Länge seines Aufenthalts bei ihr im Zusammenhang stehen. Prinz Carly Pearce hat das Lied gemeinsam mit Lauren Hungate, Jordan Reynolds und Emily Weisband geschrieben. Brian Sutton an der akustischen Gitarre, Jenny Flinner an der Fiddle.

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1: Carly Pearce hat Dream Come True gemeinsam mit Topher Brown, Lauren Hungate und Emily Weisband geschrieben. Ebenfalls für ihr neues fünftes Album Honest Woman. Der Albumtitel will sagen, sie hat viele persönliche Erlebnisse einfließen lassen in ihre neue Musik, die sie zudem selbst produziert hat. Platz 40 im Country Airplay ist für Dream Come True herausgesprungen. Am Samstag, den 29. August, also 4 Tage nach Dolly Partons Tod, sang Carly Pearce am Anfang der Grand Ole Opry Show Those Memories of You, das Eleanor Bryant geschrieben hat. Wie gesagt, für Carly Pearce war das 5. Jubiläum ihrer Opry-Mitgliedschaft, zu der sie von Dolly Parton eingeladen wurde. Executive Producer and Senior Vice President of the Grand Ole Opry, Dan Rogers, sagte hiernach, This performance of the Grand Ole Opry is dedicated to the phenomenal Dolly Parton. So here I stand on the most famous stage in country music, beginning to talk about one of the world's most iconic artists, a lady who I truly believe was the most beloved human being in the world. Ich denke, das muss man nicht übersetzen. Rogers führte weiter aus, dass Dolly Parton die meisten Top 10 Country-Alben hatte, sowie 25 Nummer 1-Hits. Sie hat einen Stern im Hollywood Walk of Fame und ist Mitglied der Nashville Songwriters Hall of Fame seit 1986, der Country Music Hall of Fame seit 1999, der Rock'n'Roll Hall of Fame seit 2022, der Gospel Music Hall of Fame seit 2009 und der Songwriters Hall of Fame seit 2002. Mit 13 Jahren im Jahr 1959 hatte Dolly ihren ersten Auftritt an der Opry, damals noch im Ryman Auditorium. Die Anekdote des Tages erzählt von Dan Rogers, der als Kind mit seinem Vater es selbst erlebt hat, folgte. Dolly Parton traf Johnny Cash, schaute ihn an, dann blickte sie auf ihre Brüste und sagte, I'm the first person to ever leave the Smoky Mountains and bring a couple of them with me. Dan ergänzte, er habe seinen Vater gefragt, was das bedeute. Der Vater habe ihn enttäuscht angesehen und geantwortet, The boobs, son, the boobs. An eine Sache hat Dan Rogers auch erinnert, wie wohl nur er es kann. Zu seinem 50. Opry-Jubiläum saß Porter Wagoner auf einem Stuhl auf der Bühne der Opry. Dolly sang I Will Always Love You, beide waren in weiß gekleidet und die Zeit blieb für einen Moment stehen. Es war der letzte gemeinsame öffentliche Auftritt von Dolly Parton und Porter Wagoner. Dolly Parton, Emmylou Harris und Linda Ronstadt haben Those Memories of You 1987 auf Platz 5 der Country-Charts hochgetragen, ausgekoppelt aus dem gemeinsamen Album Trio. Das hören wir an dieser Stelle in Erinnerung an Dolly Parton. Nächste Woche mehr in Americana von Porter Wagoner und Dolly Parton.

She Don't, die brandneue Single von ihrem Album Honest Woman, hat Carly Pearce nicht selbst geschrieben. Da waren Matt Rossi und Brian Simpson die Autoren. Mit If You Loved Me und mit What If You Loved Me aus Honest Woman leiten wir schon über zu den Americana Music Honors and Awards vom vergangenen Mittwoch. Denn Carly Pearce wird bei dieser Aufnahme begleitet von Molly Tuttle und Dan Tyminski. Tschüss.

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Von ihrem letztjährigen Album So Long, Little Miss Sunshine hat Molly Tuttle dieses Jahr eine akustische EP herausgegeben, auf der sie 5 der enthaltenen Lieder nochmals ganz akustisch eingespielt hat. So auch eben gehörtes The Highway Knows, das sie gemeinsam mit Catch Secor geschrieben hat. Mit Catch Secor ist Molly Tuttle inzwischen ja auch verheiratet. Ich hatte gesagt, What If You Loved Me? Von Carly Pearce, Dan Timinski und Molly Tuttle ist eine Überleitung zu den Americana Music Honors and Awards vom vergangenen Mittwoch. Nachdem aus dem genannten Trio eben Molly Tuttle nochmals aufgetaucht ist, ist klar, sie ist eine der Preisträgerinnen. Konkret hat sie sich durchgesetzt gegen Brandi Carlile, Charlie Crockett, Margot Price und Jesse Welles. Und sie hat damit die Kategorie Artist of the Year gewonnen. Es gibt bei den Americana Awards keinen Sänger des Jahres und keine Sängerin des Jahres, sondern nur den Künstler oder die Künstlerin des Jahres. Und das ist also 2026 Molly Tuttle. Hören wir aus Dankbarkeit, dass Molly Tuttle So Long, Little Miss Sunshine kürzlich nochmals als akustische 5-Songs-EP herausgebracht hat. Hieraus jetzt die gefährliche Geschichte von Rosalie. Molly Tuttle und Catch Secor wurden hier als Autorin unterstützt von Dallas Wilson und Tranny Anderson.

Der Song des Jahres kommt von Brandi Carlile. Ihre Eigenkomposition Returning to Myself, die sie vorab auch erläutert hat. 45 ist die Singer-Songwriterin aus Ravensdale, Washington inzwischen. Sie spielt Gitarre, Piano und Banjo. Als Duo oder Gruppe des Jahres nominiert waren, wie eingangs der Sendung schon verraten, die Turnpike Troubadours, ferner Mumford & Sons, die Flatland Cavalry, I'm With Her sowie David Rawlings and Gillian Welch. And the winners are David Rawlings and Gillian Welch. Hören wir sie aus ihrem aktuellen Album Woodland Studio mit Turf, The Gambler. Musik.

Other People's Bands. Das war eben eine Kostprobe vom aktuellen Album von Kathleen Edwards mit dem Titel Billionaire. Produziert von Jason Isbell und Gina Johnson. Kathleen Edwards ist die Komponistin des Liedes Billionaire, war nominiert als Album des Jahres bei den Americana Music Honors and Awards am vergangenen Mittwoch. Ebenfalls nominiert als Album des Jahres war Planting by the Signs von S.G. Goodman. Hören wir hieraus den Titelsong. Come in, S.G. Goodman und Matthew Rowan.

S.G. Goodman kommt aus Hickman, Kentucky, ist 36 Jahre alt und spielt Gitarre. Sie kombiniert Folk und Country. Jetzt lebt sie in Murray, Kentucky, wo sie 2007 hingezogen ist, um Philosophie zu studieren. Tja, und sie freut sich über die Nominierung ihres dritten Albums Planting by the Signs als Album des Jahres. 2023 erhielt sie ja schon den Award als Emerging Artist, also als beste Newcomerin. Aus ihrem Album Planting by the Signs war ihre Komposition Snapping Turtle zudem mitnominiert als Song des Jahres.

2020 ist die erste Solo-CD von S.G. Goodman erschienen, und zwar unter dem Titel Old Time Feeling. Hieraus eben unsere musikalische Illustration Big Girl Now. Beeindruckt hat 2022 auch ihre zweite CD Teeth Marks. Da finden wir die Eigenkomposition All My Love Is Coming Back to Me, S.G. Goodman in Americana.

Diese junge Dame hört auf den Namen Ken Pomeroy. Ihre Eigenkomposition, in der sie den Rodeo-Clown eben bedauert, ja, die nehmen wir ihrem aktuellen zweiten Album, Cruel Joke, das ebenfalls nominiert war als Amerikaner Album des Jahres. Mit vollem Namen heißt sie McKennen Pomeroy. Sie ist Cherokee aus Oklahoma, aufgewachsen in Moore, jetzt in Tulsa zu Hause, Mitte 20. Leaning on a Chaplane von John Denver war das erste Lied, das sie im Alter von 6 Jahren bewusst mitbekommen und lieben gelernt hat. Mit 11 schrieb sie ihre ersten Lieder. Seit sie 13 ist, tritt sie öffentlich auf. Als sie 16 war, durfte sie einen Auftritt von Wanda Jackson eröffnen an der Oklahoma Rodeo Centennial Opry. Nach einigen EPs kam ihr erstes ausgewachsenes Album Christmas Lights in April am 10. Dezember 2021 heraus. Am 12. Juli 2024 war Ken Pomeroy Headlinerin beim 27. jährlichen Woody Guthrie Folk Festival in Okemah, Oklahoma. Im gleichen Monat unterschrieb sie beim Roots Music Label Rounder einen Plattenvertrag. Wer vor 2 Jahren den Film Twisters gesehen hat, konnte Ken Pomeroy sehen, als sie Wall of Death, erster Feder von Richard Thompson, gesungen hat. Das hören wir jetzt, wie es auf dem Soundtrack zu Twisters drauf ist, von Wildorado, James McAllister und Ken Pomeroy.

Rango, wunderschöne Eigenkomposition von Ken Pomeroy vom aktuellen Album Cruel Joke, das nominiert war als Album des Jahres bei den Americana Music Honors and Awards am vergangenen Mittwoch. Nehmen wir aus diesem tollen Album noch die Eigenkomposition Grey Skies, die wunderbare Ken Pomeroy in Americana, live aus dem Radio Free FM Studio 1 in Ulm auf der UKW 102,6 und auf www.freefm.de. Da gibt es in der Mediathek den Live-Button zum Live-Zuhören und jede Sendung von Radio Free FM ist in der Mediathek 7 Tage lang nachhörbar.

I Just Don't Give a Damn. Tolles Cover einer alten George Jones Jimmy Pepperis Komposition von Margot Price vom Album Hard Headed Woman, das eine Nomination hatte für Album des Jahres. Ehe wir die fünfte Nomination verraten, checken wir doch einfach mal rein bei George Jones und seinem Album Memories of Us von 1975. Als B-Seite des Titelsongs hat I Just Don't Give a Damn damals Platz 92 in den Country Charts erreicht.

Getting to the Bottom. Das kam eben aus der Feder von Tyler Childers und aus dessen aktueller CD Snipe Hunter, die die 5. Nominierung hatte als Album des Jahres. Wer hat nun das Rennen gemacht? Tyler Childers, Margot Price, Ken Pomeroy, S.G. Goodman oder Kathleen Edwards? Es ist, the winner is Snipe Hunter von Tyler Childers, Album des Jahres bei den Americana Music Honors and Awards vom vergangenen Mittwoch. Ken Pomeroy hatte aber eine weitere Chance auf einen Award, denn sie war zudem nominiert als Emerging Artist. Dort waren mitnominiert die Crow Boys, Boy Golden, Cassius Culpepper und Monrovia. Was klingen mag wie eine Firma zur Vermietung von Wohnungen, Monrovia ist in Wahrheit der Singer-Songwriter Jen J. Lowe. Geboren wurde er in Monrovia, Liberia. Aufgewachsen ist er aber ab seinem 7. Lebensjahr in den USA. Da wurde er nämlich im Wege einer Adoption von einer Familie aufgenommen, die in Florida, in Montana, auf den Bahamas und in Chattanooga, Tennessee gelebt hat. Dort in Chattanooga hat der junge Jen J. die Musik der Appalachen kennen und lieben gelernt. Rasch lernte er einige Instrumente wie Ukulele und Gitarre. 2017 begann er, eigene Musik auf Soundcloud hochzuladen. Da benutzte er dann den Namen Monrovia. Zwei Wörter, Mon und Rovia. Das war als Verbeugung gedacht vor seiner Heimatstadt Monrovia in Liberia auf dem afrikanischen Kontinent. 2020 folgte mit Sunburned die erste EP, 2021 kam dann mit Dark Continent das erste ausgewachsene Album heraus. Singles wie Where the Rivers Run und Borderline folgten. Hören wir Monrovia von 2022, Where the Rivers Run.

Oh yeah. Ebenso wie Where the Rivers Run war auch Borderline eine Single im Jahr 2022, die es nicht auf Album gibt. Ab Juli 2023 folgten 4 EPs, auf denen der Held in die Welt hinauszieht und geläutert heimkehrt. Im Juli 2025 trat er erstmals an der Grand Ole Opry auf, der Gutste Monrovia. Bloodline heißt das diesjährige Album von Monrovia. Und da ist er musikalisch nun wirklich angekommen. Man kann sich gar nicht satt hören. Where the Mountains Meet the Sea und im Anschluss Infinite Pines.

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